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1: Ich bin Tine Klimach. Hunderttausende Menschen haben in Berlin den Christopher Street Day gefeiert. Gegen 22 Uhr endete das Fest abrupt. Ein Fahrzeug wurde in der Nähe des Potsdamer Platzes in eine Menschenmenge gelenkt. Mindestens eine Person ist ums Leben gekommen, wie die Polizei mitteilte. 16 weitere Menschen wurden verletzt. Timo Reim ist für uns direkt am Tiergarten.
2: Es ist ein riesengroßes Waldstück im Grunde hier in Berlin, der Berliner Tiergarten, wo das Ganze passiert ist. Ein weißer Transporter, vanartiges Auto, ist in diesen Tiergarten reingefahren und hat die Menschen erwischt und zum Teil getötet. Ich habe hier gerade mit Augenzeugen gesprochen, die das tatsächlich mitbekommen haben. Daneben in der Nähe waren, sie haben es nicht gesehen, aber gesagt, es gab einen lauten Knall und dann Schreie. Und plötzlich war auch schon Polizei da und hat den gesamten Tiergarten hier evakuiert und alle Menschen raus begleitet. Und sie selber sagen natürlich auch, der Schock sitzt tief.
1: Danke, Timo Reim. Die genauen Hintergründe sind noch unklar. Der mutmaßliche Täter ist noch auf der Flucht. Nach der Kabinettsumbildung bittet der designierte Gesundheitsminister Carsten Lindemann um Einarbeitungszeit. Er habe einen Höllenrespekt vor der neuen Aufgabe, sagte er in einem Instagram-Post. Vor einem Jahr hatte er selbst Zweifel an seiner Eignung geäußert, was jetzt Debatten auslöst.
3: Es gärt in der CDU. Der Umgang des Kanzlers mit Verkehrsminister Schnieder sorgt für Kritik auch in den eigenen Reihen. Von Willkür ist die Rede. Ex-Kanzleramtschef Altmaier äußerte sich betroffen und wütend. Merz will Schnieder entlassen, bekam vom vorgesehenen Nachfolger aber kurzfristig eine Absage. Für Diskussion sorgt auch die Personalie Lindemann. Der CDU-Generalsekretär hatte zum Start der Regierung noch gesagt, Minister sein sei nicht sein Ding. Nun soll er Gesundheitsminister werden, spricht von einer anderen Lage und traut sich das auch zu. Aus Berlin, Thomas Brockt.
1: Wegen der schweren Waldbrände sind in Frankreich und Spanien inzwischen mehr als eine 250.000 Menschen in Sicherheit gebracht worden. Allein im Südwesten Frankreichs mussten nach Behördenangaben rund 170.000 Menschen ihre Häuser verlassen. Eine der größten Evakuierungsaktionen in der Geschichte des Landes. Frankreich verstärkt die Löscharbeiten mit zusätzlichen Soldaten und Löschflugzeugen. In Spanien wurden rund 60.000 Menschen evakuiert. Zum Sport. Der deutsche Radprofi Pascal Ackermann ist auf der Königsetappe der Tour de France ausgestiegen. Ackermann war sichtlich enttäuscht nach seinem Tour aus. Es habe heute einfach nicht gereicht, sagte er im ZDF. Tags zuvor hatte er sich noch verletzt.
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4: Hallo auf die Straßen. Aktuell liegen uns keine Meldungen vor. Ihr habt freie Fahrt. In 30 Minuten gibt es hier das nächste Update. Kommt gut und sicher an euer Ziel.
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4: Bei euch in Emmelshausen sind es aktuell 16 Grad. In Koblenz messen wir 18 und Mayen meldet ebenfalls 18 Grad. In der Nacht sinkt das Thermometer auf milde 13 Grad. So wird das Wetter morgen. Es erwartet euch ein Tag mit teils bewölktem Himmel und Regen bei anfangs 13 Grad. Im Laufe des Tages steigt das Thermometer auf bis zu 26 Grad an.
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Jetzt mal ehrlich, nicht alles, was irgendwann mal auf Platte gelandet ist, ist auch gut. Deshalb spielen wir nur für euch unsere Rock Buddies, die größten Hymnen der Rockgeschichte. AC/DC.

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1: So Leute, wenn man jetzt von einer Band hört, die sich Zebrakopf nennt, da denkt man jetzt nicht unbedingt, dass da was Gutes bei rumkommt, oder?
2: Stimmt.

0: Genau, der Name der Jungs aus Orange County, der ist tatsächlich aus einer Hip-Hop-Filmkomödie aus 1992 gemopst. Und die Jungs verbinden, ja, so ähnlich wie Linkin Park eigentlich, Rock mit Hip-Hop.
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0: Hier sind Zebrahead mit Smoke Signals from Church.
1: Jetzt.
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1: Ich bin Tine Klimach. Am Rande des Christopher Street Day in Berlin ist ein Fahrzeug in eine Menschenmenge im Tiergarten gefahren. Mindestens eine Person wurde dabei getötet. 16 weitere teils lebensbedrohlich verletzt. Das meldet die Berliner Polizei. Der CSD wurde daraufhin abgebrochen. Der regierende Bürgermeister Kai Wegner zeigte sich vor Ort fassungslos über die Tat nach einer friedlichen Parade.
2: Viele feiernde Menschen, die glücklich waren, die die Vielfalt dieser Stadt gefeiert haben, die Weltoffenheit, die Freiheit, ja auch die Liebe. Und dieser Tag wurde durch diese schreckliche Tat beendet. Ich habe großes Vertrauen in die Berliner Polizei, dass wir mit Hochdruck jetzt den Täter, die Täter ermitteln und sie dann auch zur Rechenschaft ziehen.
1: Die genauen Hintergründe sind noch unklar. Die Fahndung läuft weiter. Die vom Krebs genesenen SPD-Politiker Lars Klingbeil und Manuela Schwesig fordern, dass Krebsüberlebende eine überwundene Erkrankung nicht mehr jahrelang etwa bei Vertragsabschlüssen angeben müssen. Es dürfe nicht sein, dass eine überstandene Krebserkrankung Menschen ein Leben lang begleitet und sie bei Versicherungen, Krediten oder im Berufsleben benachteiligt, sagte Klingbeil den Zeitungen der Funke Mediengruppe. Dafür brauchen wir ein Gesetz. Freiwillige Zusagen reichen nicht, so Schwesig. Laut Zeitung soll eine entsprechende Vorlage im SPD-Präsidium am Montag beschlossen werden. Pakete, die schwerer sind als 23 Kilo, dürfen nicht mehr von einem Zusteller ausgeliefert werden. Das sollte von der Politik gesetzlich festgelegt werden, fordert der Logistikkonzern DHL.
3: Schwere Pakete zu tragen ist schlecht für den Rücken, argumentiert DHL. Und Probleme damit seien der Grund für jede dritte Krankmeldung. Die Politik müsse sich dem Thema annehmen, weil DHL nicht mehr konkurrenzfähig sei, wenn die Regel nur intern eingeführt werden würde. Die Gewerkschaft Verdi stimmt zu und möchte 2 Zusteller sogar schon bei Paketen ab 20 Kilo. Andere Zustellunternehmen lehnen den Vorschlag ab und verweisen auf sowieso schon bestehenden Personalmangel oder drohende längere Lieferzeiten. Aus Berlin, Elisa Schuh.
1: Zum Sport. Formel-1-Weltmeister Lando Norris startet beim Großen Preis von Ungarn von der Pole Position. Der McLaren-Pilot setzte sich im Qualifying knapp vor Hamilton durch und beendete damit die bisherige Pole-Serie von Mercedes in dieser Saison.
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4: Hallo auf die Straßen. Aktuell liegen uns keine Meldungen vor. Ihr habt freie Fahrt. In 30 Minuten gibt es hier das nächste Update. Kommt gut und sicher an euer Ziel.
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4: Bei euch in Neuwied sind es aktuell 18 Grad. In Mendig messen wir 17, genauso wie in Koblenz. In der Nacht sinkt das Thermometer auf milde 13 Grad. So wird das Wetter morgen. Es erwartet euch ein Tag mit teils bewölktem Himmel und Regen bei anfangs 13 Grad. Im Laufe des Tages steigt das Thermometer auf bis zu 26 Grad an.
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1: Wenn man an die Alben des Jahres denkt, dann kommen einem natürlich sofort die Toten Hosen in den Sinn. Aber unser Geheimtipp heißt The Pretty Reckless.

0: haben mit Dear God ein echtes Hammerding rausgehauen und sind in den USA jetzt die erste Rockband mit Sängerinnen, die 7 Singles in Folge auf Platz 1 der Charts hatten.
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2: Hier sind The Pretty Reckless aus dem Knalleralbum Dear God mit About You.
1: Jetzt.

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1: Ich bin Tine Klimach. Nach dem Angriff am Rande des Christopher Street Days in Berlin hat die Polizei einen mutmaßlichen Verdächtigen identifiziert. Der Mann sei polizeibekannt und werde der islamistischen Szene in Berlin zugerechnet, sagte Polizeisprecher Florian Naht.
2: Es ist ein mutmaßlicher Tatverdächtiger. Wir haben weiterhin noch keinerlei Hinweise auf seine konkreten Motivationshintergründe oder auf den genauen Ablauf oder seinen Tatbeitrag als solchen. Nichtsdestotrotz ist ein Tatverdächtiger identifiziert worden und dieser Tatverdächtige ist Angehöriger und soll Angehöriger des islamistischen Milieus in Berlin sein.
1: Der Mann wird verdächtigt, mit einem Transporter im Tiergarten in eine Menschenmenge gefahren zu sein. Ein Mensch ist gestorben, 16 weitere wurden verletzt, zum Teil schwer. Die Fahndung nach ihm läuft weiter. Die Waldbrände in Frankreich und Spanien haben eine Evakuierungswelle ausgelöst. Im Südwesten Frankreichs nahe Bordeaux wurden fast 170.000 Menschen evakuiert. Auch in Spanien mussten inzwischen rund 60.000 Menschen ihre Häuser verlassen.
3: In Bussen werden die Menschen aus dem Südosten der Region Madrid zu den Notunterkünften evakuiert. In einigen Ortschaften hat das Feuer auf die Häuser übergegriffen. Die spanische Regierung spricht von einer sehr komplexen Lage, die man bisher so noch nicht erlebt habe. Vor allem die kräftigen Windböen bereiten den Rettungskräften Sorgen. Mehr als 3000 Feuerwehrleute sind im Einsatz und bekämpfen die Flammen aus der Luft und vom Boden. Die Europäische Union schickt 4 Löschflugzeuge zur Unterstützung. Aus Barcelona, Julia Macher.
1: CSU-Chef Markus Söder rechnet damit, dass sich der Wirbel um die Kabinettsumbildung in Berlin rasch legen wird. Er sagte bei RTL-NTV, die Bundesregierung sei handlungsfähig und in den kommenden Tagen werde alles geregelt. Ähnlich äußerte sich Bundesforschungsministerin Dorothee Bär. Hintergrund ist die weiter offene Nachfolge von Verkehrsminister Patrick Schnieder, nachdem der zunächst vorgesehene Kandidat kurzfristig abgesagt hatte. Das Weiße Haus hat mit einem Song von Katy Perry einen TikTok-Clip unterlegt und damit den Superstar verärgert. Die US-Sängerin schrieb auf der Plattform X, sie sei entsetzt und wütend darüber, dass ihr Lied Fireworks als Hintergrundmusik für Aufnahmen von Militärschlägen verwendet worden sei. Sie habe dem nicht zugestimmt und sie wurde nicht gefragt. Sie billige das absolut nicht.
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4: Hallo auf die Straßen. Aktuell liegen uns keine Meldungen vor. Ihr habt freie Fahrt. In 30 Minuten gibt es hier das nächste Update. Kommt gut und sicher an euer Ziel.
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4: Bei euch in Hörgrenzhausen sind es aktuell 15 Grad. In Boppard messen wir 16 Grad. Emmelshausen meldet ebenfalls 15 Grad. In der Nacht sinkt das Thermometer auf milde 13 Grad. So wird das Wetter morgen. Es erwartet euch ein Tag mit teils bewölktem Himmel und Regen bei anfangs 13 Grad. Im Laufe des Tages steigt das Thermometer auf bis zu 26 Grad an.
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1: So Leute, jetzt wird's emotional, denn Fury in the Slaughterhouse haben eine neue Hymne.

0: geht's um die Grenzen materieller Werte und gerade natürlich in der Welt, wie wir sie heute haben, um die unersetzbare Kraft der Liebe.
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0: Hier sind die Furies mit Fix This Crack.
1: Jetzt.

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1: Ich bin Tine Klimach. Nach dem Angriff eines Autofahrers auf Passanten am Rande des Christopher Street Days in Berlin hat die Polizei einen mutmaßlichen Verdächtigen identifiziert. Der Mann sei polizeibekannt und werde der islamistischen Szene in Berlin zugerechnet, sagte ein Polizeisprecher. Es gibt mehrere Polizeieinsätze im Zusammenhang mit der Tat in der Stadt. Dazu gehörte eine Durchsuchung in einer Wohnung in Schöneberg. Es erfolgte jedoch keine Festnahme, weil kein Mensch angetroffen wurde, wie es hieß. Nach aktuellen Angaben der Polizei wurde bei der Tat mindestens ein Mensch getötet und 16 weitere zum Teil schwer verletzt. Der regierende Bürgermeister Kai Wegner zeigte sich vor Ort fassungslos über die Tat nach einer friedlichen Parade.
2: Viele feiernde Menschen, die glücklich waren, die die Vielfalt dieser Stadt gefeiert haben, die Weltoffenheit, die Freiheit, ja auch die Liebe. Und dieser Tag wurde durch diese schreckliche Tat beendet. Ich habe großes Vertrauen in die Berliner Polizei, dass wir mit Hochdruck jetzt den Täter, die Täter ermitteln und sie dann auch zur Rechenschaft ziehen.
1: Die genauen Hintergründe sind noch unklar. Die Fahndung läuft weiter. In der CDU gibt es weiter Kritik am Umgang von Bundeskanzler Friedrich Merz mit Verkehrsminister Patrick Schnieder. Nach Ex-Kanzleramtschef Peter Altmaier hat sich jetzt Christian Bäumler geäußert. Er ist der Vizevorsitzende der christlich-demokratischen Arbeitnehmerschaft.
3: Die Abberufung von Schnieder erwecke den Eindruck von Willkür, sagte Bäumler dem Handelsblatt. Eine Bundesregierung sollte nicht wie ein Feudalkönigreich geführt werden. Das beschädige auch das Vertrauen der Menschen in die Demokratie. Merz wollte den Verkehrsminister eigentlich schon entlassen, weil der vorgesehene Nachfolger aber kurzfristig absagte, ist das noch nicht passiert. Nun droht eine Hängepartie. Ex-Kanzleramtschef Altmaier hatte gesagt, der Umgang mit Schnieder mache ihn betroffen und werde weder dessen Person noch seiner Leistung gerecht. Aus Berlin, Thomas Brockt.
1: Nach dem sprunghaften Anstieg der Ölpreise infolge des Irankriegs sieht das Deutsche Institut für Wirtschaftsforschung die Versorgung in Deutschland und Europa weiterhin stabil. Aktuell sei die Versorgung mit Rohöl- und Mineralölprodukten wie Benzin und Diesel weiterhin gesichert, sagte DIW-Ökonomin Franziska Holz der Deutschen Presseagentur. Weil Deutschland und Europa Öl aus vielen verschiedenen Quellen bezögen, sei nicht mit einem großflächigen Lieferausfall zu rechnen.
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4: Hallo auf die Straßen. Aktuell liegen uns keine Meldungen vor. Ihr habt freie Fahrt. In 30 Minuten gibt es hier das nächste Update. Kommt gut und sicher an euer Ziel.
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4: Bei euch in Neuwied sind es aktuell 16 Grad, in Lahnstein messen wir 15 und auch in Polch 15 Grad. Und so wird das Wetter heute. Es erwartet euch ein Tag mit Sonne, Wolken und etwas Regen. Das Ganze bei maximal 26 Grad.
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2: Hallo auf die Straßen. Aktuell liegen uns keine Meldungen vor. Ihr habt freie Fahrt. In 30 Minuten gibt es hier das nächste Update. Kommt gut und sicher an euer Ziel.
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2: In Hörgrenzhausen sind es aktuell 14 Grad, in Bad Ems haben wir 15, in Lahnstein ebenfalls 15 Grad. Und so wird das Wetter heute. Es erwartet euch ein Tag mit Sonne, Wolken und etwas Regen. Das Ganze bei maximal 26 Grad.
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0: haben nicht nur die Verbindung, dass sie Simple Man von ihren großen Vorbildern grandios gecovert haben. Ihr Originalgitarrist Jason Todd, der ist auch noch mit der Tochter von Lynyrd Skynyrd-Sänger Ronnie Van Zandt, Melody, verheiratet.
1: Großartig.
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1: Geile Kombo, geiler Südstaaten-Rock. Hier sind Shinedown mit ihrer neuen Scheibe Young Again.
2: Yes.

0: 2. Hier sind Eggers und der Engelhardt aus der Morning Rush.
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2: Kennt ihr dieses Werk hier? Das ist ja der Flug der Walküren von Richard Wagner, Deutschlands größtem Opernkomponisten. Ja, und Historiker, die haben jetzt herausgefunden, dass Wagner wohl immer, wenn er komponiert hat, Frauenkleider getragen hat. Er soll fast schon eine Besessenheit und Liebe für zarte Stoffe und weichen Plüsch gehabt haben, heißt es hier. Finde ich witzig, hätte ich auch gern mal gesehen. Also Wagner war bestimmt voll der Exzentriker. Stören tut's mich jetzt nicht, weil, also, seine Pizza, die wird mir trotzdem noch schmecken.
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1: Ich bin Tanja Wagner. Nach dem Angriff am Rande des Christopher Street Days in Berlin hat die Polizei nach eigenen Angaben einen mutmaßlichen Verdächtigen identifiziert. Der Mann ist polizeibekannt und wird der islamistischen Szene in Berlin zugerechnet, sagte Polizeisprecher Florian Naht.
2: Wir haben weiterhin noch keinerlei Hinweise auf seine konkreten Motivationshintergründe oder auf den genauen Ablauf oder seinen Tatbeitrag als solchen.
1: Ein weißer Transporter soll mit hoher Geschwindigkeit in der Parkanlage Tiergarten in eine Menschenmenge gefahren sein. Mindestens ein Mensch wurde getötet, mehrere Verletzte schweben in Lebensgefahr. Wegen der schweren Waldbrände sind in Frankreich und Spanien inzwischen mehr als eine 250.000 Menschen in Sicherheit gebracht worden. Allein im Südwesten Frankreichs mussten nach Behördenangaben rund 170.000 Menschen ihre Häuser verlassen. Eine der größten Evakuierungsaktionen in der Geschichte des Landes. Frankreich verstärkt die Löscharbeiten mit zusätzlichen Soldaten und Löschflugzeugen. In Spanien wurden rund 60.000 Menschen evakuiert. Die Bundesregierung plant, den Zuschuss für die sichere Übertragung von Strom zu kürzen. Nach einem Entwurf sind für das kommende Jahr nur noch 5,5 Milliarden Euro eingeplant. In diesem Jahr waren es 6,5 Milliarden. Für Verbraucher bedeutet das, es wird teurer.
3: Stromleitungen instand halten, sichern und neue bauen, auch damit durch Windkraft erzeugte Energie aus Norddeutschland in den Süden geleitet werden kann. Kosten dafür, die Netzentgelte, machen einen Großteil der Stromkosten für Verbraucher aus. Damit die nicht aus dem Ruder laufen, gibt es den Zuschuss vom Bund. Weil der jetzt aber gekürzt werden soll, bedeutet das im Vergleich zu diesem Jahr mehr Kosten. Nach Berechnungen des Vergleichsportals Verivox 12 Euro im Jahr für einen 3-Personen-Haushalt. Jan-Henner Reitze, Berlin.
1: Die Zahl der Maserninfektionen in den USA ist auf den höchsten Stand seit Jahrzehnten gestiegen. Mehr als 2300 Fälle in 45 Bundesstaaten sind in diesem Jahr bereits dokumentiert, wie aus Zahlen der Gesundheitsbehörde CDC und der Johns Hopkins Universität in Baltimore hervorgeht. Das sind den Daten zufolge schon mehr als im gesamten Jahr 2025.
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4: Auf der A602 zwischen Trier-Verteilerkreis und Trier-Ehrang befinden sich Personen auf der Fahrbahn. Das gilt für beide Richtungen. Gute Fahrt.
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4: In Lahnstein zeigt das Thermometer 15 Grad. Andernach meldet 17 Grad. Und auch in Bendorf haben wir 15 Grad. Und so wird das Wetter heute. Es erwartet euch ein Tag mit Sonne, Wolken und etwas Regen. Das Ganze bei maximal 26 Grad.
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1: Ich bin Stefan Weinert von der katholischen Kirche. Lass es dir gut gehen. Wünscht ihr das manchmal oder bekommt es gewünscht? Wenn jemand in Urlaub fährt zum Beispiel, lasst es euch gut gehen. Und was könnt ihr anderen Schöneres wünschen, als dass es ihnen gut gehen soll? Aber was bedeutet gut gehen? Laut Bibel im Buch Kohelet oder Prediger Salomos zum Beispiel, iss freudig dein Brot und trink vergnügt deinen Wein. Ein Leben in Fülle, wie Jesus sagt, dazu gehört ein Leben nach dem Tod, aber eben auch das Leben hier und jetzt. Oder die Verheißung beim Propheten Micha, ein jeder sitzt unter seinem Weinstock und unter seinem Feigenbaum und niemand schreckt ihn auf. Ein gutes, ein friedliches Leben für jeden und jede. Dazu gehört auch, dass ihr mithelft, dass das möglich ist. Für eure Familie, den Freundeskreis, die Kolleginnen und Kollegen, aber auch darüber hinaus. Nachhaltig leben, also so, dass möglichst alle Menschen jetzt und auch die nach euch auch eine Chance haben auf ein gutes Leben. Niemand schreckt sie auf. Also, lasst es euch gut gehen und den anderen auch.
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2: Hallo auf die Straßen. Aktuell liegen uns keine Meldungen vor. Ihr habt freie Fahrt. In 30 Minuten gibt es hier das nächste Update. Kommt gut und sicher an euer Ziel.
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2: In Neuwied zeigt das Thermometer gerade 18 Grad. In Polch haben wir 14 Grad und in Main messen wir aktuell 12 Grad. Und so wird das Wetter heute. Es erwartet euch ein Tag mit Sonne, Wolken und etwas Regen. Das Ganze bei maximal 26 Grad.
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1: Und jetzt präsentieren wir euch eine geile Kombo aus der Wiege des New Metal, nämlich aus Los Angeles, Kalifornien.

0: Jawohl, da zeigen uns Hollywood Undead, das nicht nur Linkin Park New Metal aus Kalifornien in die Welt getragen haben. Und diese Jungs haben damals, 2005, ich lieb's, ihre Mucke noch über MySpace verbreitet.
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1: Hier sind Hollywood Undead aus LA mit ihrer neuen Scheibe.

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7: Ich bin Tanja Wagner. Nach dem Angriff am Rande des Christopher Street Days in Berlin hat die Polizei nach eigenen Angaben einen mutmaßlichen Verdächtigen identifiziert. Der Mann ist polizeibekannt und wird der islamistischen Szene in Berlin zugerechnet, sagte Polizeisprecher Florian Naht.
8: Wir haben weiterhin noch keinerlei Hinweise auf seine konkreten Motivationshintergründe oder auf den genauen Ablauf oder seinen Tatbeitrag als solchen.
7: Ein weißer Transporter soll mit hoher Geschwindigkeit in der Parkanlage Tiergarten in eine Menschenmenge gefahren sein. Mindestens ein Mensch wurde getötet, mehrere Verletzte schweben in Lebensgefahr. Wegen der schweren Waldbrände sind in Frankreich und Spanien inzwischen mehr als eine 250.000 Menschen in Sicherheit gebracht worden. Allein im Südwesten Frankreichs mussten nach Behördenangaben rund 170.000 Menschen ihre Häuser verlassen. Eine der größten Evakuierungsaktionen in der Geschichte des Landes. Frankreich verstärkt die Löscharbeiten mit zusätzlichen Soldaten und Löschflugzeugen. In Spanien wurden rund 60.000 Menschen evakuiert. Die Bundesregierung plant, den Zuschuss für die sichere Übertragung von Strom zu kürzen. Nach einem Entwurf sind für das kommende Jahr nur noch 5,5 Milliarden Euro eingeplant. In diesem Jahr waren es 6,5 Milliarden. Für Verbraucher bedeutet das, es wird teurer.
9: Stromleitungen instandhalten, sichern und neue bauen, auch damit durch Windkraft erzeugte Energie aus Norddeutschland in den Süden geleitet werden kann. Kosten dafür, die Netzentgelte, machen einen Großteil der Stromkosten für Verbraucher aus. Damit die nicht aus dem Ruder laufen, gibt es den Zuschuss vom Bund. Weil der jetzt aber gekürzt werden soll, bedeutet das im Vergleich zu diesem Jahr mehr Kosten. Nach Berechnungen des Vergleichsportals Verivox 12 Euro im Jahr für einen Drei-Personen-Haushalt. Jan-Henner Reitze, Berlin.
7: Die Zahl der Maserninfektionen in den USA ist auf den höchsten Stand seit Jahrzehnten gestiegen. Mehr als 2300 Fälle in 45 Bundesstaaten sind in diesem Jahr bereits dokumentiert, wie aus Zahlen der Gesundheitsbehörde CDC und der Johns Hopkins Universität in Baltimore hervorgeht. Das sind den Daten zufolge schon mehr als im gesamten Jahr 2025.
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0: Auf der A573 Richtung Bad Neuenahr zwischen der Talbrücke Karweiler und Bad Neuenahr liegt ein totes Tier auf dem linken Fahrstreifen. Ebenfalls gibt es dort einen Unfall. Außerdem steht ein kaputtes Fahrzeug auf dem Standstreifen. Gute Fahrt.
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0: In Hörgrenzhausen zeigt das Thermometer 17 Grad. In Bendorf ist es etwas wärmer mit 18 Grad. Und in Bad Ems haben wir ebenfalls 17 Grad. Und so wird das Wetter heute. Es erwartet euch ein Tag mit Sonne, Wolken und etwas Regen. Das Ganze bei maximal 26 Grad.

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2: Auf der A573 Richtung Bad Neuenahr liegt zwischen der Talbrücke Karweiler und Bad Neuenahr ein totes Tier auf dem linken Fahrstreifen. Ebenfalls steht dort ein kaputtes Fahrzeug auf dem Standstreifen. Gute Fahrt.
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2: In Emmelshausen zeigt das Thermometer aktuell 15 Grad. In Mendig sind es 17 Grad und auch in Lahnstein messen wir 15 Grad. Und so wird das Wetter heute. Es erwartet euch ein Tag mit Sonne, Wolken und etwas Regen. Das Ganze bei maximal 26 Grad.
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1: Ich sage All American Rejects. Ihr sagt
2: Gives You Hell.
1: Ja, kennt jeder sofort.
3: Ja.
1: Aber die Jungs aus Stillwater, Oklahoma sind jetzt wieder da und die können noch mehr.
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1: Hier sind die All American Rejects mit ihrer neuen Scheibe King Kong.
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0: Ihr habt es ja sicherlich auch schon mitbekommen. Außer ihr seid E-Autofahrer, dann habt ihr es wahrscheinlich gar nicht mitbekommen. Der Spritpreis, der ist in den letzten Tagen jetzt schon wieder so hoch gestiegen, dass er jetzt sogar über dem Niveau wie vor dem Tankrabatt liegt. Und Grund dafür ist natürlich neben dem Hin und Her im Iran-Krieg auch, dass jetzt auch noch Ferienzeit ist. Also, was heißt das? Wir müssen jetzt alle den Sicherheitsgurt wohl noch ein bisschen enger schnallen und vor allem müssen wir an der Tankstelle mal alles geben. Und das geht jetzt raus an alle Herren der Schöpfung. Jetzt können wir endlich mal wieder ungefragt Tipps geben an der Zapfsäule, weil immerhin wissen wir ja wohl ganz genau, wie das mit dem Abschütteln geht, damit auch wirklich der letzte Tropfen rauskommt.
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1: Ich bin Tanja Wagner. Nach dem Angriff am Rande des Christopher Street Days in Berlin hat die Polizei nach eigenen Angaben einen mutmaßlichen Verdächtigen identifiziert. Der Mann ist polizeibekannt und wird der islamistischen Szene in Berlin zugerechnet, sagte Polizeisprecher Florian Naht.
2: Wir haben weiterhin noch keinerlei Hinweise auf seine konkreten Motivationshintergründe oder auf den genauen Ablauf oder seinen Tatbeitrag als solchen.
1: Ein weißer Transporter soll mit hoher Geschwindigkeit in der Parkanlage Tiergarten in eine Menschenmenge gefahren sein. Mindestens ein Mensch wurde getötet, mehrere Verletzte schweben in Lebensgefahr. Wegen der schweren Waldbrände sind in Frankreich und Spanien inzwischen mehr als eine 250.000 Menschen in Sicherheit gebracht worden. Allein im Südwesten Frankreichs mussten nach Behördenangaben rund 170.000 Menschen ihre Häuser verlassen. Eine der größten Evakuierungsaktionen in der Geschichte des Landes. Frankreich verstärkt die Löscharbeiten mit zusätzlichen Soldaten und Löschflugzeugen. In Spanien wurden rund 60.000 Menschen evakuiert. Die Bundesregierung plant, den Zuschuss für die sichere Übertragung von Strom zu kürzen. Nach einem Entwurf sind für das kommende Jahr nur noch 5,5 Milliarden Euro eingeplant. In diesem Jahr waren es 6,5 Milliarden. Für Verbraucher bedeutet das, es wird teurer.
3: Stromleitungen instandhalten, sichern und neue bauen, auch damit durch Windkraft erzeugte Energie aus Norddeutschland in den Süden geleitet werden kann. Kosten dafür, die Netzentgelte, machen einen Großteil der Stromkosten für Verbraucher aus. Damit die nicht aus dem Ruder laufen, gibt es den Zuschuss vom Bund. Weil der jetzt aber gekürzt werden soll, bedeutet das im Vergleich zu diesem Jahr mehr Kosten. Nach Berechnungen des Vergleichsportals Verivox 12 Euro im Jahr für einen 3-Personen-Haushalt. Jan-Henner Reitze, Berlin.
1: Die Zahl der Maserninfektionen in den USA ist auf den höchsten Stand seit Jahrzehnten gestiegen. Mehr als 2300 Fälle in 45 Bundesstaaten sind in diesem Jahr bereits dokumentiert, wie aus Zahlen der Gesundheitsbehörde CDC und der Johns Hopkins Universität in Baltimore hervorgeht. Das sind den Daten zufolge schon mehr als im gesamten Jahr 2025.
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4: Auf der A573 Richtung Bad Neuenahr liegt zwischen der Talbrücke Karweiler und Bad Neuenahr ein totes Tier auf dem linken Fahrstreifen. Ebenfalls steht dort ein kaputtes Fahrzeug auf dem Standstreifen. Gute Fahrt.
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4: In Lahnstein zeigt das Thermometer 19 Grad. Boppard meldet 18 Grad, während es in Emmelshausen 16 Grad sind. Und so wird das Wetter heute. Es erwartet euch ein Tag mit Wolken und zeitweise Regen. Das Ganze bei maximal 24 Grad.
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5: Hallo, auf die Straßen. Aktuell liegen uns keine Meldungen vor. Ihr habt freie Fahrt. In 30 Minuten gibt es hier das nächste Update. Kommt gut und sicher an euer Ziel.
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5: In Polch zeigt das Thermometer 24 Grad. In Neuwied sind es 21. Und aus Bad Ems werden 20 Grad gemeldet. Und so wird das Wetter heute. Es erwartet euch ein Tag mit Wolken und zeitweise Regen. Das Ganze bei maximal 24 Grad.
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1: Wir haben eine echte Bandempfehlung für euch, nämlich Nothing But Thieves aus Southend-on-Sea.

0: diese englische Stadt hat bislang musikalisch zumindest noch nicht wirklich von sich reden gemacht.
1: Und sonst auch nicht, wenn man ehrlich ist.
0: Genau, aber Nothing But Thieves, die kommen genau daher und ja, die klingen so ein bisschen wie Royal Blood. Ich finde die geil.
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0: Hier sind Nothing But Thieves aus Southend-on-Sea mit Evolution.
2: Jetzt.

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5: Ich bin Tanja Wagner. Dramatische Szenen am Ende eines bunten Festes. Am Rande des Christopher Street Days in Berlin ist ein Kastenwagen in die Menschenmenge gefahren. Eine Frau starb, viele weitere Menschen wurden verletzt, drei von ihnen lebensbedrohlich. Die Polizei sucht nun nach einem mutmaßlichen Verdächtigen.
6: Berlins regierender Bürgermeister Wegner zeigte sich zutiefst erschüttert.
7: Viele feiernde Menschen, die glücklich waren, die Vielfalt dieser Stadt gefeiert haben, die Weltoffenheit, die Freiheit. Ja, auch die Liebe. Und dieser Tag wurde durch diese schreckliche Tat beendet.
6: Auch Bundeskanzler Merz wurde direkt nach der Tat informiert. In einem Ex-Beitrag spricht er von einer abscheulichen Tat. Katrin Müller, Nachrichtenredaktion.
5: Frankreich und Spanien kämpfen weiter gegen massive Waldbrände. Ein Ende ist nicht abzusehen. Rund eine Viertelmillion Menschen musste bereits in Sicherheit gebracht werden. Vororte von Bordeaux wurden evakuiert und für Madrid und Umgebung wurde der Notstand ausgerufen.
8: In der Region Madrid sowie in Ávila und Toledo harren weiter zehntausende Menschen in Notunterkünften und bei Verwandten aus. Aus der Luft und vom Boden bekämpfen mehr als 3000 Feuerwehrleute die Flammen. Hohe Temperaturen, Trockenheit und heftige Windböen hatten die Löscharbeiten massiv behindert. Julia Macher, Barcelona.
5: Stromkunden müssen im kommenden Jahr mit einer geringeren Entlastung bei den Netzentgelten rechnen. Sie sind ein wesentlicher Bestandteil des Strompreises. Ein Zuschuss der Bundesregierung zu den Übertragungsnetzkosten soll 2027 den Plänen zufolge um 1 Milliarde geringer ausfallen als in diesem Jahr. Das wäre eine Kürzung um fast 15%. Die Netzentgelte machen etwa 1/4 des Strompreises aus. Formel-1-Weltmeister Lando Norris startet überraschend als Favorit in das letzte Rennen vor der Sommerpause. Der McLaren-Pilot sicherte sich in einem packenden Finish die Pole-Position für den Grand Prix von Ungarn am Nachmittag in Budapest. Einen starken Eindruck hinterließ in der Qualifikation aber auch das Ferrari-Duo Lewis Hamilton und Charles Leclerc.
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9: Auf der A3 zwischen Dierdorf und Ransbach-Baumbach laufen Enten auf der Fahrbahn. Das betrifft beide Fahrtrichtungen. Gute Fahrt.
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9: In Emmelshausen zeigt das Thermometer 20 Grad. Wärmer ist es in Koblenz mit 25 Grad, während Andernach 24 Grad meldet. Und so wird das Wetter heute. Es erwartet euch ein Tag mit Wolken und zeitweise Regen. Das Ganze bei maximal 24 Grad.
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10: Hello, einen schönen guten Morgen zusammen. Hallo liebe Rockbuddies, es ist Sonntag, kurz nach 10, 26. Juli und erneut machen wir uns Gedanken über die Gräueltaten dieser Menschheit. Es ist fürchterlich, was gestern Abend passiert ist in Berlin. Ein Anschlag auf den CSD. Ein Mensch hat sein Leben verloren, 16 weitere wurden verletzt, teilweise lebensgefährlich. Und vom Täter fehlt aktuell jede Spur. Ich halte euch im Laufe dieser Sendung hier selbstverständlich immer immer auf dem aktuellsten Stand. Dazu gibt es den besten Rock und Pop. Und ja, wir haben uns heute auch ein kleines Recht auf einen Sonntag verdient. Also, ich hoffe, ihr kommt ganz entspannt rein, nehmt Friends and Family nochmal ein bisschen Dollar in den Arm. Es lohnt sich heute ganz besonders. Ich wünsche euch einen schönen, entspannten und friedlichen Sonntagmorgen.

0: Hallo, einen schönen guten Morgen. Hallo, liebe Rockbuddies. Wir haben Sonntag, kurz nach 10. Wir übergeben die Geschicke dieses Tages mal wieder ein bisschen an die Zügel der Normalität. Bedeutet, wir spielen Sonntag, 9:15 immer ein Rock-Rock-Rätsel. Das machen wir jetzt auch. Ich habe wieder eins geschrieben. Ganz kurzer Satz. Es ist wirklich nur ein Satz. Und in diesem Satz, da sage ich gleich Rock, Rock. Aber anstelle von diesen beiden Platzhaltern muss man ein anderes Wort einsetzen. So funktioniert das Spiel. Das Besondere an diesem Wort, es kommt zweimal hintereinander vor. Es wird Buchstabe für Buchstabe identisch geschrieben und kommt zweimal unmittelbar nacheinander vor. Ihr guckt einfach mal, ob euch einfällt, welches Wort denn da zweimal rein muss. Und wenn euch das eingefallen ist, und da bin ich mir ganz, ganz sicher, dass es das tut, dann schickt ihr mir die Lösung bitte per Sprachnachricht via WhatsApp und könnt einen besten Rock'n'Pop-Kaffee-Pot gewinnen. Noch mehr Teilnahmebedingungen findet ihr bei uns auf der Homepage, könnt ihr gerne mal nachlesen. Ich lese jetzt erstmal das Rätsel vor. Welches Wort fehlt heute zweimal? Vor einer Matheaufgabe sollte man immer mit dem Rock, Rock. Vor einer Matheaufgabe, oder man könnte auch sagen, vor einer Matheklausur, sollte man immer mit dem Rock, Rock. Welches Wort muss man hier zweimal einsetzen, damit diese Geschichte Sinn ergibt? Bitte schickt eure WhatsApp-Sprachnachricht an die folgende Nummer. An die 0171 73 16 04. Und die 6. Vor einer Matheaufgabe sollte man immer mit dem Rock, Rock. Schickt mir eure Lösung, in einer knappen halben Stunde treffen wir uns und verraten die Antwort.
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1: Auf der A3 Richtung Frankfurt zwischen Dierdorf und Ransbach-Baumbach fließt der Verkehr nur stockend. Ihr verliert dort mindestens 2 Minuten Zeit. Gute Fahrt.
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1: In Mayen zeigt das Thermometer derzeit 23 Grad. In Neuwied ist es etwas wärmer mit 24 Grad, während wir in Emmelshausen aktuell 21 Grad messen. Und so wird das Wetter heute. Es erwartet euch ein Tag mit Wolken und zeitweise Regen. Das Ganze bei maximal 24 Grad.
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1: Hello, liebe Rockbuddies. Einen schönen guten Morgen. Es ist knapp Viertel vor elf. Ich schulde euch noch die Auflösung des heutigen Rock-Rock-Rätsels. Ich hatte ja gefragt, welches Wort fehlt in dieser Geschichte zweimal? Was muss man statt Rock-Rock zweimal hintereinander einsetzen, damit hier in diesem Minisatz ein Sinn einkehrt? Vor einer Matheaufgabe sollte man immer mit dem Rock-Rock. Was muss da rein? Ich habe eine tolle Nachricht gekriegt von einem Mann, der heute Morgen offensichtlich schon gut drauf ist und euch jetzt gleich als Rockmäuse bezeichnen wird. Es geht los.
2: Hallo an alle Rockmäuse, hier sind die Abys. Wir glauben, dass das gesuchte Wort Rechnen ist. Vor einer Mathearbeit sollte man immer mit dem Rechnen rechnen. Ich wünsche euch allen einen schönen Sonntag. Halte die Ohren steif.
1: Wer jetzt die Elbis nicht kennt, das ist die Arbeitsgruppe, die den ersten Kostenvoranschlag für die Hamburger Elbphilharmonie gemacht hat und gerade auf dem Weg ist, das Land zu verlassen. Die Elbis, ihr habt recht, die richtige Lösung lautet natürlich, vor einer Matheaufgabe sollte man immer mit dem Rechnen rechnen. Leute, wenn euch mal ein Rätsel einfällt, das wir hier bespielen sollten, dann immer her damit. Schickt mir das per WhatsApp, per Mail, Hauptsache es kommt irgendwie an. Und wenn es das Rätsel hier in die Sendung schafft, bekommt auch ihr einen besten Rock'n'Pop-Kaffeepot, so wie die

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2: Kennt ihr dieses Werk hier? Das ist ja der Flug der Walküren von Richard Wagner, Deutschlands größtem Opernkomponisten. Ja, und Historiker, die haben jetzt herausgefunden, dass Wagner wohl immer, wenn er komponiert hat, Frauenkleider getragen hat. Er soll fast schon eine Besessenheit und Liebe für zarte Stoffe und weichen Plüsch gehabt haben, heißt es hier. Finde ich witzig, hätte ich auch gern mal gesehen. Also Wagner war bestimmt voll der Exzentriker. Stören tut's mich jetzt nicht, weil, also, seine Pizza, die wird mir trotzdem noch schmecken.
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3: Heute Too Much Love Will Kill You von Queen. Geschrieben 1988, erschienen mit dem Gesang von Freddie Mercury erst 1996 auf dem Album Made in Heaven. Zu viel Liebe wird dich umbringen, wenn du dich nicht entscheiden kannst. Hin und her gerissen zwischen einer Liebe und einer Liebe, die du zurückgelassen hast. Du bist deinem Unglück entgegengeflogen, weil du die Zeichen ignoriert hast. Zu viel Liebe wird dich jedes Mal umbringen. Der Song wurde geschrieben von Brian May. Darin verarbeitet er damals die Scheidung von seiner ersten Frau nach dem Tod von Freddie 1991. Da nahm Brian eine eigene Version auf, die er dann 1992 erstmals auf dem Freddie Mercury Tribute Konzert performte. Aber zurück zu der Version mit Freddie Mercury. I'm just the shadow. Ich bin nur noch ein Schatten des Mannes, der ich einmal war. Und es scheint für mich keinen Weg hier rauszugeben. Ich habe immer deinen Tag erhellt, jetzt aber ziehe ich dich nur noch runter. Kurios, 2003, da sang Brian May die Nummer zusammen mit Star-Tenor Luciano Pavarotti auf einem Benefizkonzert in Modena, Italien.

0: schwergewichtig, wie wir ihn kennen, Luciano Pavarotti. Danach folgte daneben das Gitarrensolo von Brian May. Zu viel Liebe wird dich umbringen und du wirst nie verstehen, wieso. Du würdest dein Leben geben, deine Seele verkaufen. Aber ich sag's nochmal, zu viel Liebe wird dich letztendlich umbringen. 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
4: Ich bin Tanja Wagner. Am Rande des Christopher Street Days in Berlin ist am späten Abend ein Kastenwagen in die Menschenmenge gefahren. Eine Frau starb, viele weitere Menschen wurden verletzt, drei von ihnen lebensbedrohlich.
5: Kanzler Merz spricht von einer abscheulichen Tat, auch Berlins regierender Bürgermeister Wegner ist fassungslos. Die Polizei fahndet mit einem Foto nach dem Verdächtigen, dem 21-jährigen Abdul B. Er soll am Rande des Christopher Street Days im großen Tiergarten mit einem Kastenwagen mehrere Menschen an- oder umgefahren haben. Der Wagen krachte schließlich gegen einen Baum. Der Fahrer flüchtete. Abdul B. wird der islamistischen Szene zugerechnet. Er hat wohl Familie in Berlin und wurde erst im Mai aus dem Jugendarrest entlassen. Katrin Müller, Nachrichtenredaktion.
4: Irans Revolutionsgarden haben nach eigenen Angaben 6 Handelsschiffe vor einer Durchfahrt durch die strategisch wichtige Straße von Hormuz gestoppt. Versuche des US-Militärs, den Kurs von Schiffen zu ändern, würden mit einer entschlossenen Reaktion und Warnschüssen beantwortet. Als Folge seien die betroffenen Schiffe gezwungen, umzukehren. Wenn die AfD bei den Landtagswahlen in Sachsen-Anhalt und Mecklenburg-Vorpommern im September stärkste Kraft wird, dann soll sie auch an der Regierung beteiligt werden. In einer YouGov-Umfrage im Auftrag der dpa sagten das 47% der Befragten in Ostdeutschland und 37% der Befragten in Westdeutschland.
6: In Thüringen ist die AfD vor knapp 2 Jahren das bisher erste und einzige Mal stärkste Kraft bei einer Landtagswahl geworden. Keine andere Partei wollte mit ihr zusammenarbeiten. Die Landesregierung bildeten CDU, BSW und SPD, obwohl diesen drei Parteien ein Sitz für eine eigene Mehrheit fehlt. Die AfD in der Regierung wieder so verhindern, sollte sie, wie es Umfragen voraussagen, auch in Sachsen-Anhalt oder Mecklenburg-Vorpommern stärkste Kraft werden. Eher nein. Im Osten wie im Westen sind mehr Menschen dafür, dass die AfD dann mitregiert. Jan-Henner Reitze, Berlin.
4: Ärzte ohne Grenzen fordert einen drastisch niedrigeren Preis für das Medikament Lenacapavir zur Vorbeugung einer HIV-Infektion. Niemand sollte von der HIV-Prävention ausgeschlossen werden, nur weil ein Medikament künstlich teuer gehalten wird, hieß es beim Auftakt der Welt-AIDS-Konferenz. Aktuell kostet die Jahresdosis $28.000, für viele unbezahlbar.
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7: Hier steht ihr aktuell am längsten. Auf der A61 Richtung Ludwigshafen stockt es zwischen dem Kreuz Frankenthal und dem Kreuz Ludwigshafen auf 1 Kilometer. Rechnet mit mindestens 2 Minuten Verzögerung. Auf der A65 Richtung Karlsruhe ist der Verkehr zwischen Landau-Dammheim und Landau-Zentrum dicht. In der Gegenrichtung Richtung Landau läuft es ebenfalls zäh zwischen Landau-Süd und Landau-Zentrum. Gute Fahrt!
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7: Bei euch in Boppard sind es aktuell 24 Grad. Genauso warm ist es in Hörgrenzhausen. In Emmelshausen messen wir 22 Grad. In den nächsten Stunden ist es überwiegend bedeckt. Heute Nacht sinkt das Thermometer auf milde 13 Grad. Morgen wird es wechselhaft mit teilweise bewölktem Himmel und etwas Regen bei bis zu 24 Grad.
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8: Hello, liebe Rockbuddies. Einen schönen Sonntag wünsche ich euch. Und schon wieder begann ein Tag mit dem Blick aufs Smartphone und da waren die Push-Nachrichten schon übers komplette Display verteilt. Es gab eine schreckliche Gewalttat gestern Abend in Berlin. Friedlich feiernde Menschen. Menschen, die sich dafür eingesetzt haben, dass Menschen so leben, wie sie leben möchten. Die sagen, für jeden gibt es einen Platz in der Mitte unserer Gesellschaft. Genau diese Menschen mussten schon wieder den Preis bezahlen für irgendwelche fanatischen Idioten. Und das macht mich so wütend, und das ist das Kuriose an dieser Situation, das macht mich so wütend, dass ich fast nachvollziehen kann, wie Menschen zu so welchen Taten fähig sind. Es muss diese Wut sein, die sie dazu beflügelt. Aber zum Glück sind wir als denkende, fühlende Menschen in der Lage, diese Wut irgendwie in den Griff zu kriegen. Wir sollten kurz darüber sprechen, was da gestern Abend genau passiert ist und was man über den Täter weiß. Das machen wir gleich hier in aller Ruhe mit meinem Kollegen Stefan Hox zusammen. Man kann nur den Beteiligten, den Angehörigen ganz, ganz viel Kraft wünschen. Und ich sag's auch ganz ehrlich, denjenigen, die das getan haben, wünsche ich maximales Leid. So an diesem Punkt bin ich mittlerweile. Wir hören Musik von Guns N' Roses. Hier ist Knockin' on Heaven's Door.

0: Es hat einen Anschlag gegeben auf den Christopher Street Day gestern Abend in Berlin. Die Informationen überschlagen sich. Ein bisschen Licht ins Dunkle bringt jetzt mein Kollege Stefan Hox. Kollege Hox, was hast du von der Polizei bisher erfahren können?
1: Also klar ist bislang, dass die fette Berliner CSD-Party gegen 22 Uhr ein abruptes Ende gefunden hat. Da ist der mutmaßliche Täter nämlich mit einem Kleintransporter in der Nähe des Tiergartens in eine Menschenmenge gerast. Eine Frau ist dabei ums Leben gekommen. Außerdem gibt's nach letzten Erkenntnissen 16 Verletzte. 3 davon befinden sich in Lebensgefahr. Der Tiergarten wurde natürlich sofort geräumt. Und auch jetzt ist die Polizei noch mit einem Großaufgebot in der Hauptstadt im Einsatz. Wie es hier weitergeht, weiß eben noch niemand so genau, denn der mutmaßliche Täter ist weiterhin auf der Flucht.
0: Was weiß man denn über den Täter?
1: Also, wie wir vorhin hier von der Berliner Polizei erfahren haben, soll es in der Nacht tatsächlich schon eine konkrete Wohnungsdurchsuchung gegeben haben. Die hat stattgefunden im Stadtteil Schöneberg. Bei der Durchsuchung ist der mutmaßliche Täter allerdings nicht angetroffen worden. Auch das gehört zur ganzen Wahrheit. Er soll der Berliner Islamistenszene angehören und 21 Jahre alt sein. Mittlerweile ist die Polizei übrigens auch hier mit einem konkreten Fahndungsfoto unterwegs. Bislang aber eben leider noch erfolglos.
0: Mindestens ein Mensch ist ums Leben gekommen gestern beim Anschlag auf den Christopher Street Day in Berlin. Wir halten euch auf dem Laufenden. Vielen Dank, Kollege Stefan Hox.

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1: Mit Carlotta Hofmann. Und heute geht's um einen Film, bei dem sich die Geister scheiden. Die einen lieben ihn, während sich die anderen vor Fremdscham kaum noch auf der Couch halten können. Es geht um Saltburn.
2: Wir zwei fallen unter NMGB. Nerds müssen draußen bleiben.
3: Da kann doch bestimmt jeder hin, oder?
2: Oh nein, das geht nur mit Einladung. Hast du dein Postfach gecheckt?
3: Nein, noch nicht.
2: Ich schon. Du hast keine.
1: Ich nehme euch mit an die Oxford University Mitte der 2000er Jahre. Als Außenseiter Oliver Quick sich mit dem charmanten Felix Ketten anfreundet, lädt der ihn über den Sommer mit auf das riesige Anwesen seiner exzentrischen Familie ein.
4: Dann komm doch einfach zu mir. Nach Saltburn.
3: Nein.
4: Doch.
3: Ich würde euch dort nur lästig fallen.
4: Red keinen Scheiß, du wärst meine Rettung, so sieht's aus.
3: Es wäre doch komisch, oder?
4: Wieso? Wir haben Gäste, die bleiben Monate. Besuch von Mom. Und wenn wir dir auf den Sack gehen, kannst du ja gehen. Versprochen.
1: Auf Saltburn ist es heiß. Und das nicht nur wegen den sommerlichen Temperaturen. Ob Vater, Mutter oder Schwester, Oliver wickelt sie alle um seinen Finger.
5: Ich war auch mal lesbisch eine Zeit lang. Aber das war mir alles zu feucht. Männer sind immer schön trocken.
3: War sicher nicht leicht für Venetia. Mit dir als Mutter.
5: Wieso?
3: Naja, weil...
5: Weil was?
3: Weil du eine verdammt schöne Frau bist.
1: Aber auch ein perfekter Sommer geht irgendwann zu Ende. Und so fängt die Fassade langsam an zu bröckeln.
3: Klar, das war schwachsinnig. Ich weiß gar nicht, wieso
4: nicht
3: ich das...
4: schwachsinnig, es war krank, Mann. Ich weiß gar nicht, was ich sagen soll. Du bist ein gemeiner Lügner, Olli. Warum diese Lügen?
3: Ich wollte dein Freund sein.
1: Saltburn zeigt, zu was uns Besessenheit und Gier treiben können. Aber Achtung, einige Szenen haben es ganz schön in sich. Denn hier wird nicht nur Champagner genüsslich geschlürft. Also mit Vorsicht genießen, solltet ihr einen schwachen Magen haben.
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6: Hier steht ihr aktuell am längsten. Auf der A65 Richtung Landau gibt es zwischen Landau Süd und Landau Zentrum 1 Kilometer Stau. Ihr verliert dort mindestens 5 Minuten. Auf der A61 Richtung Ludwigshafen stockt der Verkehr zwischen Worms und dem Kreuz Ludwigshafen auf 2 Kilometern. In der Gegenrichtung, Richtung Hockenheim, stockt es zwischen Speyer und dem Dreieck Hockenheim auf 1 Kilometer. Habt eine gute und sichere Fahrt.
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6: In Emmelshausen haben wir aktuell 22 Grad. In Andernach sind es 25 Grad und Koblenz meldet 26 Grad. In den nächsten Stunden ist es überwiegend bedeckt. Heute Nacht sinkt das Thermometer auf milde 13 Grad. Morgen wird es wechselhaft mit teilweise bewölktem Himmel und etwas Regen bei bis zu 24 Grad.
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Antenna mit Smooth um kurz vor 12 und ja, es gibt jetzt einen kleinen Stilbruch, denn während Santana es hier irgendwie ganz geschmeidig um die Ecke kommt, hat Billy Idol durchaus ein paar mehr Hummeln im Hintern. Hier ist der Rebel Yell.

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0: Was die Fußballfrauen von Bayer Leverkusen da gemacht haben, also das ist schon so ein bisschen verrückt. Im Rahmen ihres Trainingscamps sind die Leverkusenerinnen nämlich in der Oberpfalz Schafe hüten gegangen. Ist das nicht geil? Natürlich auch so mit einem richtigen Schäfer, der hat gezeigt, wie es geht. Ja, und dann mussten die Mädels die Schafe von A nach B bringen. Denn auch dabei sind Aspekte wie Führung, Verantwortung, Ausstrahlung und Kommunikation total wichtig. Und das sind ja nun mal dieselben Aspekte, die auch auf dem Fußballplatz zählen. Und ich überlege jetzt eigentlich nur noch, wie ich diese Moderation mit einem dämlichen Witz beende. Vielleicht mache ich was mit Rudelbildung oder aber sowas wie, hoffentlich kriegen die sich da nicht in die Wolle.
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1: Ich bin Tanja Wagner. Am Rande des Christopher Street Days in Berlin ist am späten Abend ein Kastenwagen in die Menschenmenge gefahren. Eine Frau starb, viele weitere Menschen wurden verletzt, drei von ihnen lebensbedrohlich.
2: Kanzler Merz spricht von einer abscheulichen Tat, auch Berlins regierender Bürgermeister Wegner ist fassungslos. Die Polizei fahndet mit einem Foto nach dem Verdächtigen, dem 21-jährigen Abdul B. Er soll am Rande des Christopher Street Days im Großen Tiergarten mit einem Kastenwagen mehrere Menschen an- oder umgefahren haben. Der Wagen krachte schließlich gegen einen Baum. Der Fahrer flüchtete. Abdul B. wird der islamistischen Szene zugerechnet. Er hat wohl Familie in Berlin und wurde erst im Mai aus dem Jugendarrest entlassen. Katrin Müller, Nachrichtenredaktion.
1: Irans Revolutionsgarden haben nach eigenen Angaben 6 Handelsschiffe vor einer Durchfahrt durch die strategisch wichtige Straße von Hormuz gestoppt. Versuche des US-Militärs, den Kurs von Schiffen zu ändern, würden mit einer entschlossenen Reaktion und Warnschüssen beantwortet. Als Folge seien die betroffenen Schiffe gezwungen, umzukehren. Wenn die AfD bei den Landtagswahlen in Sachsen-Anhalt und Mecklenburg-Vorpommern im September stärkste Kraft wird, dann soll sie auch an der Regierung beteiligt werden. In einer YouGov-Umfrage im Auftrag der dpa sagten das 47% der Befragten in Ostdeutschland und 37% der Befragten in Westdeutschland.
3: In Thüringen ist die AfD vor knapp 2 Jahren das bisher erste und einzige Mal stärkste Kraft bei einer Landtagswahl geworden. Keine andere Partei wollte mit ihr zusammenarbeiten. Die Landesregierung bildeten CDU, BSW und SPD, obwohl diesen drei Parteien ein Sitz für eine eigene Mehrheit fehlt. Die AfD in der Regierung wieder so verhindern, sollte sie, wie es Umfragen voraussagen, auch in Sachsen-Anhalt oder Mecklenburg-Vorpommern stärkste Kraft werden. Eher nein. Im Osten wie im Westen sind mehr Menschen dafür, dass die AfD dann mitregiert. Jan-Henner Reitze, Berlin.
1: Ärzte ohne Grenzen fordert einen drastisch niedrigeren Preis für das Medikament Lenacapavir zur Vorbeugung einer HIV-Infektion. Niemand sollte von der HIV-Prävention ausgeschlossen werden, nur weil ein Medikament künstlich teuer gehalten wird, hieß es beim Auftakt der Welt-AIDS-Konferenz. Aktuell kostet die Jahresdosis $28.000, für viele unbezahlbar.
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4: Hier steht ihr aktuell am längsten. Auf der A61 Richtung Ludwigshafen stockt es zwischen Worms und dem Kreuz Ludwigshafen auf 6 Kilometern. Plant mindestens 9 Minuten mehr Zeit ein. Auf der A65 Richtung Ludwigshafen gibt es zwischen Landau Süd und Landau Nord 1 Kilometer Stau. In der Gegenrichtung ist der Verkehr zwischen Landau Nord und Landau Zentrum dicht. Habt eine gute und sichere Fahrt.
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4: In Mayen sind es aktuell 24 Grad. In Bendorf haben wir 26 und in Mendig messen wir ebenfalls 24 Grad. In den nächsten Stunden ist es überwiegend bedeckt. Heute Nacht sinkt das Thermometer auf milde 13 Grad. Morgen wird es wechselhaft mit teilweise bewölktem Himmel und etwas Regen bei bis zu 24 Grad.
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5: Hello, liebe Rock Buddies, es ist kurz nach 12 am Sonntag. Es ist der 26. Juli. Ich wünsche einen guten Appetit. Ich hoffe, ihr habt euch irgendwo schön drin eingenistet, um dem ein oder anderen kräftigeren Schauer heute zu entgehen. Stattdessen sitzen wir drinnen, spielen vielleicht nochmal ein schönes Spielchen, denn schon Mitte der Woche soll der Sommer ja wiederkommen. Das heißt, wir brauchen gar kein schlechtes Gewissen haben, wenn wir uns heute ein bisschen einigeln. Und hey, die Mucke stimmt ja auch, oder? Vielleicht eine Runde Monopoly, mal wieder mit der Familie. Mal wieder so einen richtig schönen Familienstreit auf den Sonntag. Das geht, oder? Hier kommt die Musik dazu. Hier ist AC/DC, hier ist Money Talks. Ich bin Philipp. Hallo zusammen.

0: Genau, Viertel nach zwölf. Liebe Leute, es gibt ein paar Ausgetipps, wunderbar vorbereitet von meinem Kollegen Vince. Hier kommt das Rockradar.
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2: Hier steht ihr aktuell am längsten. Auf der A61 Richtung Ludwigshafen stockt es zwischen Worms und dem Kreuz Ludwigshafen auf 3 Kilometern. Ebenfalls auf der A61 Richtung Ludwigshafen gibt es zwischen dem Kreuz Alzey und Alzey stockenden Verkehr auf 1 Kilometer. Auf der A65 Richtung Ludwigshafen steht ihr zwischen Landau Süd und Landau Nord 1 Kilometer. In der Gegenrichtung Richtung Karlsruhe ist der Verkehr zwischen Landau Dammheim und Landau Zentrum dicht. Habt eine gute und sichere Fahrt.
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2: Bei euch in Lahnstein sind es aktuell 27 Grad. In Andernach ebenfalls 27 und auch Boppard meldet 27 Grad. In den nächsten Stunden ist es überwiegend bedeckt. Heute Nacht sinkt das Thermometer auf milde 13 Grad. Morgen wird es wechselhaft mit teilweise bewölktem Himmel und etwas Regen bei bis zu 24 Grad.
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Der beste Rock'n'Pop an eurem Sonntag mit Joan Jett and the Blackhearts und mal nicht I Love Rock'n'Roll. Ja, die haben nämlich noch mehr geile Lieder, aber nicht so viele wie die hier. Die haben tatsächlich die meisten geilen Lieder, sag ich jetzt einfach so im Radio. Die Rede ist von Queen, hier ist The Show Must Go On, eins von vielen geilen Liedern.

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0: Ihr habt es ja sicherlich auch schon mitbekommen. Außer ihr seid E-Autofahrer, dann habt ihr es wahrscheinlich gar nicht mitbekommen. Der Spritpreis, der ist in den letzten Tagen jetzt schon wieder so hoch gestiegen, dass er jetzt sogar über dem Niveau wie vor dem Tankrabatt liegt. Und Grund dafür ist natürlich neben dem Hin und Her im Iran-Krieg auch, dass jetzt auch noch Ferienzeit ist. Also, was heißt das? Wir müssen jetzt alle den Sicherheitsgurt wohl noch ein bisschen enger schnallen und vor allem müssen wir an der Tankstelle mal alles geben. Und das geht jetzt raus an alle Herren der Schöpfung. Jetzt können wir endlich mal wieder ungefragt Tipps geben an der Zapfsäule, weil immerhin wissen wir ja wohl ganz genau, wie das mit dem Abschütteln geht, damit auch wirklich der letzte Tropfen rauskommt.
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4: Ich bin Tanja Wagner. Dramatische Szenen am Ende eines bunten Festes. Am Rande des Christopher Street Days in Berlin ist ein Kastenwagen in die Menschenmenge gefahren. Eine Frau starb, viele weitere Menschen wurden verletzt, 3 von ihnen lebensbedrohlich. Die Polizei sucht nun nach einem mutmaßlichen Verdächtigen.
5: Berlins regierender Bürgermeister Wegner zeigte sich zutiefst erschüttert.
6: Viele feiernde Menschen, die glücklich waren, die die Vielfalt dieser Stadt gefeiert haben, die Weltoffenheit, die Freiheit, ja auch die Liebe. Und dieser Tag wurde durch diese schreckliche Tat beendet.
5: Auch Bundeskanzler Merz wurde direkt nach der Tat informiert. In einem Ex-Beitrag spricht er von einer abscheulichen Tat. Katrin Müller, Nachrichtenredaktion.
4: Frankreich und Spanien kämpfen weiter gegen massive Waldbrände. Ein Ende ist nicht abzusehen. Rund 250.000 Menschen musste bereits in Sicherheit gebracht werden. Vororte von Bordeaux wurden evakuiert und für Madrid und Umgebung wurde der Notstand ausgerufen.
7: In der Region Madrid sowie in Ávila und Toledo harren weiter zehntausende Menschen in Notunterkünften und bei Verwandten aus. Aus der Luft und vom Boden bekämpfen mehr als 3000 Feuerwehrleute die Flammen. Hohe Temperaturen, Trockenheit und heftige Windböen hatten die Löscharbeiten massiv behindert. Julia Macha, Barcelona.
4: Stromkunden müssen im kommenden Jahr mit einer geringeren Entlastung bei den Netzentgelten rechnen. Sie sind ein wesentlicher Bestandteil des Strompreises. Ein Zuschuss der Bundesregierung zu den Übertragungsnetzkosten soll 2027 den Plänen zufolge um 1 Milliarde geringer ausfallen als in diesem Jahr. Das wäre eine Kürzung um fast 15%. Die Netzentgelte machen etwa 1/4 des Strompreises aus. Formel-1-Weltmeister Lando Norris startet überraschend als Favorit in das letzte Rennen vor der Sommerpause. Der McLaren-Pilot sicherte sich in einem packenden Finish die Pole-Position für den Grand Prix von Ungarn am Nachmittag in Budapest. Einen starken Eindruck hinterließ in der Qualifikation aber auch das Ferrari-Duo Lewis Hamilton und Charles Leclerc.
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8: Die meiste Geduld braucht ihr im Moment auf der A61 Richtung Ludwigshafen. Zwischen Worms und dem Kreuz Ludwigshafen stockt der Verkehr auf 7 Kilometern. Auf der A48 Richtung Dreieck Vulkaneifel gibt es zwischen Laubach und Ulmen einen Unfall im Baustellenbereich. Dahinter staut es sich auf 2 Kilometern. In der Gegenrichtung Richtung Koblenz steht ihr zwischen Ulmen und Kaisersesch auf 3 Kilometern. Auf der A65 Richtung Ludwigshafen staut es sich zwischen Landau Süd und Landau Nord auf 3 Kilometern. In der Gegenrichtung Richtung Karlsruhe rollt der Verkehr zwischen Landau Nord und Landau Zentrum nur zäh. Wir wünschen euch eine gute Fahrt.
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8: In Lahnstein zeigt das Thermometer gerade 26 Grad. In Neuwied ist es etwas wärmer mit 27 Grad, während Emmelshausen aktuell 23 Grad meldet. In den nächsten Stunden ist es überwiegend bedeckt. Heute Nacht sinkt das Thermometer auf milde 13 Grad. Morgen wird es wechselhaft mit teilweise bewölktem Himmel und etwas Regen bei bis zu 24 Grad.
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9: Liebe Leute, es gibt ein kleines Update aus Berlin. Die Berliner Charité, die gestern maßgeblich für die Behandlung der verletzten und verwundeten Menschen beim Anschlag in Berlin zuständig war, hat sich jetzt gerade gemeldet und hat gesagt, es konnten mittlerweile ein paar Menschen entlassen werden. 16 Menschen wurden insgesamt Stand jetzt verletzt. 4 haben das Krankenhaus mittlerweile wieder verlassen. 4 weitere Patienten werden aber noch auf der Intensivstation behandelt. Es bestehe aber zum jetzigen Zeitpunkt keine Lebensgefahr mehr. Ein ganz, ganz kleiner Lichtblick in einer insgesamt sehr dunklen Situation. Wir halten euch natürlich auf dem Laufenden. Es gab einen Anschlag gestern in Berlin beim CSD.

0: Liebe Rockbuddies, jetzt unter der Woche war es soweit, dass mein lieber Kollege Philipp Engelhardt aus der Morning Rock Show den Florian angerufen hat, um ja, ihm was Tolles mitzuteilen. Florian war aber gerade bei der Arbeit und musste sich erstmal geografisch völlig neu sortieren. So war das.
1: Grüß dich, Florian. Wo erwische ich dich denn gerade?
2: Im Büro. Ich muss gerade woanders hingehen, damit ich die Kollegen nicht störe.
1: Ja, das hätte ich dir auch empfohlen. Wo geht man da jetzt hin? Aufs Klo oder in Pausenraum? Oder?
2: andere Etage.
0: So, Florian war dann irgendwann angekommen in der anderen Etage. Stellt euch mal vor, ihr müsstet auch jedes Mal weggehen, wenn ihr die Kollegen ablenkt oder nervt. Ich glaube, das ist ein anderes Wort für Homeoffice, ne? 24/7. Aber warum hat er den Flo denn jetzt angerufen? Er hat ihm Folgendes mitteilen wollen.
1: Du fährst aufs Wacken!
2: Geil, super, danke.
1: Herzlichen Glückwunsch. Jawohl, du kriegst 2 Tickets.
2: Geil, boah.
0: So, jetzt haben die Kollegen das ja aber gar nicht mitgekriegt. Stell dir mal vor, das muss ja für die wie so eine Art Mini-Playback-Show gewesen sein. Da geht ein trauriger Florian aus dem Büro raus, endlich ist mal ein bisschen Ruhe, dann kommt er wieder rein und grinst wie ein Honigkuchenpferd, weil er bei unserem super heißen Liquid Moly Konzertsommer Tickets fürs Wacken-Festival gewonnen hat. Und ich bin mir sicher, es hat da genau den richtigen getroffen, denn Kollege Engelhardt hatte nochmal etwas nachgehakt.
1: Sag mal, hast du bisher schon irgendwelche Festivalerfahrungen gesammelt?
2: Ja, ich war bei Rock im Ring ein paar Mal und vor kurzem mit dem Sohn und Frau bei Tollrock. Das ist ein sehr kleines Festival, aber ja, wir wollten mit dem Kleinen eben erstmal so anfangen, dass er die richtige Musik hört.
1: Und wenn du sagst, der Kleine, wie alt ist er?
2: 6 Jahre, also.
1: Ach so klein, ja krass. Ja.
0: Also, Florian baut sich seine eigene Festival-Crew, hat Tickets beim superheißen Liquid Moly Konzertsommer für das Wacken-Festival gewonnen. 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
2: Stellt euch mal vor, ihr schaut auf die Nähmaschine eurer Schwester und zack, Bandname gefunden. Genauso lief's nämlich bei Malcolm und Angus Young damals. Auf der Nähmaschine der Schwester stand AC/DC, das Kürzel für Wechselstrom-Gleichstrom. Passt ja auch perfekt zu ihrer elektrisierenden Musik. Ihr erstes Album hieß dann ja auch High Voltage.
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12: Hier steht ihr aktuell am längsten. Auf der A61 Richtung Ludwigshafen gibt es zwischen Worms und dem Kreuz Ludwigshafen

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1: In Mayen zeigt das Thermometer 27 Grad. In Lahnstein sind es 26. Auch in Mendig haben wir 27 Grad. In den nächsten Stunden ist es überwiegend bedeckt. Heute Nacht sinkt das Thermometer auf milde 13 Grad. Morgen wird es wechselhaft mit teilweise bewölktem Himmel und etwas Regen bei bis zu 24 Grad.
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Soul Asylum mit Runaway Train um knapp 20 Minuten vor zwei. Wer sich noch an die Zeiten des Musikfernsehens erinnert, weiß, Runaway Train hat ganz viele vermisste Kinder im Video gezeigt. Und es gibt heute auch eine offizielle Zahl übrigens, wie viele Kinder aufgrund dieses Musikvideos wieder Kontakt aufgenommen haben oder welche Kinder man gefunden hat. Es waren ganz offiziell 21 Kinder. Der Regisseur des Videos spricht von 26, offizielle Zahlen sagen 21 Kinder. Um Kinder geht's auch im folgenden Lied. Hier sind Pink Floyd, hier ist Another Brick in the Wall.

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0: Was sind eure Festival-Überlebenstipps, die jeder kennen sollte, die sich fast schon verboten anfühlen, so gut sind die?
2: Unverzichtbar fürs Wacken, egal ob es matschig ist oder staubig. Ein kleiner Teppich für die Dusche, damit man hinterher sauberen und trockenen Fußes in seine Klamotten schlüpfen kann.
0: Immer noch einer meiner Highlights heute von Rock Buddy Beezy, der geschrieben hat, wir sammeln übers Jahr immer Tic-Tac-Dosen. Die sind nämlich perfekt, um Gewürze für die Stulle am Morgen oder auch das Grillgut mitzunehmen. Klein und wieder verschließbar, was will man mehr?
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15: Ich bin Thomas Pleskin. Bundespräsident Frank-Walter Steinmeier hat den Autoanschlag am Rande des Berliner Christopher Street Days als Angriff auf die offene Gesellschaft verurteilt. In Hamm sagte er, er sei erschüttert und entsetzt.
16: Seine Gedanken seien bei Angehörigen und Freunden der beim Anschlag getöteten Frau und dem zum Teil schwer Verletzten, denen er vollständige Genesung wünsche, so Steinmeier. Ähnlich äußerte sich auch Kanzler Merz. Er befindet sich im ständigen Austausch mit Innenminister Dobrindt und den Behörden. Auch viele Promis reagierten entsetzt auf den Angriff. Sängerin Sarah Connor, die am Abend bei der Abschlusskundgebung des CSDs am Brandenburger Tor aufgetreten war, erklärte in einem emotionalen Video, mir fehlen die Worte. Katrin Müller, Nachrichtenredaktion.
15: Wenn die AfD bei den Landtagswahlen in Sachsen-Anhalt und Mecklenburg-Vorpommern im September stärkste Kraft wird, sollte sie laut einer Umfrage auch an der Regierung beteiligt werden. In einer YouGov-Erhebung im Auftrag der dpa sagten das 47% der Befragten in Ostdeutschland und 37% der Befragten in Westdeutschland.
17: In Thüringen ist die AfD vor knapp 2 Jahren das bisher erste und einzige Mal stärkste Kraft bei einer Landtagswahl geworden. Keine andere Partei wollte mit ihr zusammenarbeiten. Die Landesregierung bildeten CDU, BSW und SPD, obwohl diesen 3 Parteien ein Sitz für eine eigene Mehrheit fehlt. Die AfD in der Regierung wieder so verhindern, sollte sie, wie es Umfragen voraussagen, auch in Sachsen-Anhalt oder Mecklenburg-Vorpommern stärkste Kraft werden. Eher nein. Im Osten wie im Westen sind mehr Menschen dafür, dass die AfD dann mitregiert. Jan-Henner Reitze, Berlin.
15: Die schweren Waldbrände im Südwesten Frankreichs haben sich weiter ausgebreitet und den Großraum Bordeaux erreicht. Nach Angaben der Behörden wurden seit Mittwoch im Südwesten Frankreichs mehr als 200.000 Menschen in Sicherheit gebracht. Der größte Waldbrand in der Region hat inzwischen rund 42.000 Hektar Wald und Buschland zerstört. Irans Revolutionsgarden haben nach eigenen Angaben 6 Handelsschiffe vor einer Durchfahrt durch die Straße von Hormuz gestoppt. Die Garden erklärten, sie würden die Kontrolle über ein 240.000 Quadratkilometer großes Gebiet im Persischen Golf und der Straße von Hormuz durchsetzen. Kein Schiff könne passieren, ohne die iranischen Vorschriften einzuhalten.
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10: Hier steht ihr aktuell am längsten. Auf der A61 Richtung Niederzissen gibt es zwischen Mönchengladbach und Koblenz 6 Kilometer stockenden Verkehr. In der Gegenrichtung stockt es auf 4 Kilometern zwischen Dreieck Bad Neuenahr und Dreieck Sinzig. Auf der A65 Richtung Karlsruhe staut es sich 3 Kilometer zwischen Landau Nord und Landau Süd. In der Gegenrichtung gibt es 2 Kilometer Stau zwischen Insheim und Landau Nord. Auf der A48 Richtung Koblenz ist die Ausfahrt Koblenz Nord wegen Unfallaufnahme gesperrt. Im weiteren Verlauf Richtung Dreieck Vulkaneifel gibt es 3 Kilometer Stau zwischen Laubach und Ulmen. Gute Fahrt.
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10: Bei euch in Bad Ems sind es aktuell 26 Grad, in Koblenz ebenfalls 26 und auch Lahnstein meldet 26 Grad. In den nächsten Stunden ist es überwiegend bedeckt. Heute Nacht sinkt das Thermometer auf milde 14 Grad. Morgen wird es teils bewölkt mit Regen bei bis zu 24 Grad.
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18: Um kurz nach 2 gibt es Updates rund um den Terroranschlag in Berlin auf den Christopher Street Day gestern Abend. Nach Informationen des RBB hat die Polizei noch in der Nacht einen Mann festgenommen, der mit im Auto gesessen haben soll, nicht gefahren sein soll, sondern vermutlich der Beifahrer war. Vom Fahrer selbst fehlt bislang jede Spur. Alle Infos rund um den Anschlag auf den Christopher Street Day gestern in Berlin gibt's gleich von meinem Kollegen Stefan Hox.

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0: Es hat einen Anschlag gegeben auf den Christopher Street Day gestern Abend in Berlin. Die Informationen überschlagen sich. Ein bisschen Licht ins Dunkle bringt jetzt mein Kollege Stefan Hox. Kollege Hox, was hast du von der Polizei bisher erfahren können?
1: Also klar ist bislang, dass die fette Berliner CSD-Party gegen 22 Uhr ein abruptes Ende gefunden hat. Da ist der mutmaßliche Täter nämlich mit einem Kleintransporter in der Nähe des Tiergartens in eine Menschenmenge gerast. Eine Frau ist dabei ums Leben gekommen. Außerdem gibt's nach letzten Erkenntnissen 16 Verletzte. 3 davon befinden sich in Lebensgefahr. Der Tiergarten wurde natürlich sofort geräumt. Und auch jetzt ist die Polizei noch mit einem Großaufgebot in der Hauptstadt im Einsatz. Wie es hier weitergeht, weiß eben noch niemand so genau, denn der mutmaßliche Täter ist weiterhin auf der Flucht.
0: Was weiß man denn über den Täter?
1: Also, wie wir vorhin hier von der Berliner Polizei erfahren haben, soll es in der Nacht tatsächlich schon eine konkrete Wohnungsdurchsuchung gegeben haben. Die hat stattgefunden im Stadtteil Schöneberg. Bei der Durchsuchung ist der mutmaßliche Täter allerdings nicht angetroffen worden. Auch das gehört zur ganzen Wahrheit. Er soll der Berliner Islamistenszene angehören und 21 Jahre alt sein. Mittlerweile ist die Polizei übrigens auch hier mit einem konkreten Fahndungsfoto unterwegs. Bislang aber eben leider noch erfolglos.
0: Mindestens ein Mensch ist ums Leben gekommen gestern beim Anschlag auf den Christopher Street Day in Berlin. Wir halten euch auf dem Laufenden. Vielen Dank, Kollege Stefan Hox.
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1: Hier steht ihr aktuell am längsten. Auf der A65 Richtung

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1: In Neuwied haben wir aktuell 26 Grad, in Koblenz ebenfalls 26. Mayen meldet 25 Grad. In den nächsten Stunden ist es überwiegend bedeckt. Heute Nacht sinkt das Thermometer auf milde 14 Grad. Morgen wird es teils bewölkt mit Regen bei bis zu 24 Grad.
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Ich bin ja kein Freund von irgendwelchen Aktionstagen. Habe ich auch schon 10-mal hier im Programm gesagt, aber Tag des Kühlschranks und Tag der Insekten und so weiter hängt mir alles zum Hals raus, außer es springt was Gutes für mich dabei raus. Dann finde ich diese Tage super. Und heute, liebe Leute, liebe Rockbuddies, hört genau zu. Heute ist offiziell Tag der Eltern. Wir wollen das so feiern, als wenn Muttertag und Vatertag auf den gleichen Tag fallen. Das heißt, es kriegen beide eine Tafel Milka-Schokolade und beide dürfen sich mit ihren besten Freunden einen reinschrauben. Das könnte heute passieren. Am Sonntag. Heute ist Tag der Eltern, liebe Kinder. Heute schön brav ins Bett gehen, vielleicht mal den Tisch aufräumen, einfach mal 4 Minuten Zähne putzen, völlig freiwillig. Eure Eltern haben es verdient.

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0: Die Bromance zwischen Donald Trump und seinem Kumpel FIFA-Boss Gianni Infantino, die geht auch noch nach der WM weiter. Jetzt hat Trump nämlich gesagt, dass er Infantino als nächsten UN-Generalsekretär nominieren will.
2: Ja, das ist natürlich irgendwie vom Timing her nicht das beste Timing.
0: Wer jetzt da versucht, wenigstens irgendwie mal ganz rational an das Thema ranzugehen und sagt, alles schön und gut, aber Infantino, der kann ja den Post nicht übernehmen, weil der hat ja einfach gar keine Ahnung von Politik. Da muss man auch wieder sagen, naja, aber Trump hat es ja irgendwie auch zum Präsidenten geschafft.
3: Junge, jetzt kriege ich jetzt langsam hier, werde ich aber ein bisschen wild hier, langsam. Jetzt reicht's mir langsam!
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5: Ich bin Thomas Pleskin. Bundespräsident Frank-Walter Steinmeier hat den Autoanschlag am Rande des Berliner Christopher Street Days als Angriff auf die offene Gesellschaft verurteilt. In Hamm sagte er, er sei erschüttert und entsetzt.
6: Seine Gedanken seien bei Angehörigen und Freunden der beim Anschlag getöteten Frau und den zum Teil schwer Verletzten, denen er vollständige Genesung wünsche, so Steinmeier. Ähnlich äußerte sich auch Kanzler Merz. Er befindet sich im ständigen Austausch mit Innenminister Dobrindt und den Behörden. Auch viele Promis reagierten entsetzt auf den Angriff. Sängerin Sarah Connor, die am Abend bei der Abschlusskundgebung des CSDs am Brandenburger Tor aufgetreten war, erklärte in einem emotionalen Video: "Mir fehlen die Worte." Katrin Müller, Nachrichtenredaktion.
5: Wenn die AfD bei den Landtagswahlen in Sachsen-Anhalt und Mecklenburg-Vorpommern im September stärkste Kraft wird, sollte sie laut einer Umfrage auch an der Regierung beteiligt werden. In einer YouGov-Erhebung im Auftrag der dpa sagten das 47% der Befragten in Ostdeutschland und 37% der Befragten in Westdeutschland.
7: In Thüringen ist die AfD vor knapp 2 Jahren das bisher erste und einzige Mal stärkste Kraft bei einer Landtagswahl geworden. Keine andere Partei wollte mit ihr zusammenarbeiten. Die Landesregierung bildeten CDU, BSW und SPD, obwohl diesen 3 Parteien ein Sitz für eine eigene Mehrheit fehlt. Die AfD in der Regierung wieder so verhindern, sollte sie, wie es Umfragen voraussagen, auch in Sachsen-Anhalt oder Mecklenburg-Vorpommern stärkste Kraft werden. Eher nein. Im Osten wie im Westen sind mehr Menschen dafür, dass die AfD dann mitregiert. Jan-Henner Reitze, Berlin.
5: Die schweren Waldbrände im Südwesten Frankreichs haben sich weiter ausgebreitet und den Großraum Bordeaux erreicht. Nach Angaben der Behörden wurden seit Mittwoch im Südwesten Frankreichs mehr als 200.000 Menschen in Sicherheit gebracht. Der größte Waldbrand in der Region hat inzwischen rund 42.000 Hektar Wald und Buschland zerstört. Irans Revolutionsgarden haben nach eigenen Angaben 6 Handelsschiffe vor einer Durchfahrt durch die Straße von Hormuz gestoppt. Die Garden erklärten, sie würden die Kontrolle über ein 240.000 Quadratkilometer großes Gebiet im Persischen Golf und der Straße von Hormuz durchsetzen. Kein Schiff könne passieren, ohne die iranischen Vorschriften einzuhalten.
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8: Hier steht ihr aktuell am längsten. Auf der A66/1 Richtung Ludwigshafen gibt es zwischen Worms und dem Kreuz Ludwigshafen 4 Kilometer Stau. In der Gegenrichtung stockt der Verkehr zwischen Niederzissen und dem Dreieck Bad Neuenahr auf 3 Kilometern. Auf der A65 Richtung Karlsruhe steht ihr zwischen Landau Nord und Landau Zentrum 1 Kilometer. Ebenfalls auf der A66/1 Richtung Koblenz stockt es zwischen Dreieck Bad Neuenahr und Dreieck Sinzig auf 4 Kilometern. Gute Fahrt.
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8: Bei euch in Polch zeigt das Thermometer gerade 23 Grad. In Andernach ist es mit 24 Grad minimal wärmer, während Mendig ebenfalls 23 Grad meldet. In den nächsten Stunden ist es überwiegend bedeckt. Heute Nacht sinkt das Thermometer auf milde 14 Grad. Morgen wird es teils bewölkt mit Regen bei bis zu 24 Grad.
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9: Kurz nach 3. Hallo liebe Rockbuddies, es ist schon wieder was passiert, das will uns schon wieder unser Alter vorhalten. Okay, und wir machen die Rechnung mal ganz kurz mit. Im Kino rausgekommen diese Woche Toy Story 5. Vielleicht habt ihr den ersten Teil auch im Kino gesehen, ich ja, aber ich erinnere mich an Toy Story als Teil meiner Kindheit. Toy Story 1 ist übrigens ziemlich zeitgleich mit Windows 95 rausgekommen. Da lagen 1,5 Monate dazwischen. Einfach nur, dass wir mal überlegen, wie lange wir eigentlich schon Filme gucken. Wir rechnen das nicht aus. Nein, wir freuen uns auf einen neuen Film. Oder vielleicht auch nicht. Zum Glück habe ich hier einen Kollegen in der Redaktion, der hat sich den Film schon reingezogen, Cedric Kunz. Er wird gleich mal mit uns ganz genau gucken, was da in den letzten Jahren passiert ist. Und dann wisst ihr, ob sich der Gang ins Kino lohnt.

0: Leute, ich bin früher noch in ein Kino gegangen, bei mir im Heimatort. Da hatte man vor seinem Stuhl noch einen kleinen Tisch, wo man seine Sachen draufstellen konnte. Und auf dem Tisch, da war ein Knopf, den konnte man drücken. Dann hat die Person hinten an der Bar ein Signal bekommen, dass du fast verdurstest oder verhungerst. Dann ist sie mit so einem Tablett und einer Taschenlampe zu dir gekommen und hat gefragt, was möchtest du denn gerne? Und dann hast du dir die Preise sagen lassen und hast gesagt, nix, dankeschön. Nein, das war eine andere Kinozeit. Ich weiß noch, einen der ersten Filme, den ich dort jemals gesehen habe, war Toy Story. Da gab es auch eine kleine Brotdose zugeschenkt und diese Brotdose habe ich immer noch. Mittlerweile ist Toy Story 5 im Kino. Gerade diese Woche frisch in die Kinos gekommen. Mein Kollege Cedric Kunz hat sich den Film reingezogen. Kollege Cedric, worum geht's in Toy Story 5?
1: Naja, was ist denn so in den letzten Jahren auch bei uns in unserem Alltag immer präsenter geworden? Die ach so böse Technik.
2: Ist die Lage für Spielzeuge wirklich so schlimm?
3: Wir finden täglich immer mehr vergessenes Spielzeug.
4: Wir sind verloren!
5: Die Technik übernimmt unser Zuhause.
3: Ich weiß nicht, Jessie. Spielzeug ist zum Spielen, aber Technik ist
6: für alles.
1: Konkret heißt es also in Toy Story 5 Spielzeug versus Hightech. Puppe gegen Tablet.
0: Und da können gerade die jungen Eltern von uns ja wohl ein Lied drüber singen, oder? Apropos Lied drüber singen. Die Filmmusik zu Toy Story 5 kommt von Taylor Swift. Hier ist sie. Nein, Quatsch. Ich wollte einfach nur über den Kinofilm erzählen. Selbstverständlich läuft hier kein Taylor Swift.

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1: David Bowie erfand mehrere Bühnenfiguren aus

0: Ziggy Stardust und Co. waren Rollen, um sich selbst nicht zu verlieren. Bowie sagte später, ohne diese Figuren hätte er den Druck nicht überlebt.
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2: Ich bin Stefan Weinert von der katholischen Kirche. Lass es dir gut gehen. Wünscht ihr das manchmal oder bekommt es gewünscht? Wenn jemand in Urlaub fährt zum Beispiel, lasst es euch gut gehen. Und was könnt ihr anderen Schöneres wünschen, als dass es ihnen gut gehen soll? Aber was bedeutet gut gehen? Laut Bibel im Buch Kohelet oder Prediger Salomos zum Beispiel, iss freudig dein Brot und trink vergnügt deinen Wein. Ein Leben in Fülle, wie Jesus sagt, dazu gehört ein Leben nach dem Tod, aber eben auch das Leben hier und jetzt. Oder die Verheißung beim Propheten Micha, ein jeder sitzt unter seinem Weinstock und unter seinem Feigenbaum und niemand schreckt ihn auf. Ein gutes, ein friedliches Leben für jeden und jede. Dazu gehört auch, dass ihr mithelft, dass das möglich ist. Für eure Familie, den Freundeskreis, die Kolleginnen und Kollegen. Aber auch darüber hinaus. Nachhaltig leben, also so, dass möglichst alle Menschen jetzt und auch die nach euch auch eine Chance haben auf ein gutes Leben. Niemand schreckt sie auf. Also, lasst es euch gut gehen und den anderen auch.
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3: Hier steht ihr aktuell am längsten. Auf der A61 Richtung Koblenz gibt es zwischen Kruft und dem Kreuz Koblenz 4 Kilometer Stau. Ursache ist ein Unfall im Baustellenbereich zwischen Pleit und dem Rastplatz im Weidenfeld. Dort liegen Gegenstände auf der Fahrbahn. In der Gegenrichtung Richtung Mönchengladbach staut es sich zwischen Niederzissen und dem Dreieck Sinzig auf 3 Kilometern. Ebenfalls auf der A61 Richtung Koblenz stockt der Verkehr zwischen Schifferstadt und dem Kreuz Frankenthal auf 4 Kilometern. In der Gegenrichtung Richtung Ludwigshafen steht ihr zwischen dem Kreuz Frankenthal und dem Kreuz Ludwigshafen auf 1 Kilometer im Stau. Auf der A65 Richtung Landau stockt es zwischen Neustadt Nord und Neustadt Süd auf 3 Kilometern. Ebenfalls Richtung Ludwigshafen staut es sich zwischen Landau Süd und Landau Nord auf 1 Kilometer. Gute Fahrt.
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3: In Boppard zeigt das Thermometer gerade 24 Grad. In Höhr-Grenzhausen ebenfalls 24. Etwas kühler ist es in Emmelshausen mit 22 Grad. In den nächsten Stunden ist es überwiegend bedeckt. Heute Nacht sinkt das Thermometer auf milde 14 Grad. Morgen wird es teils bewölkt mit Regen bei bis zu 24 Grad.
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Nirvana.

Es war das allererste Album auf der Welt, dessen CD-Exemplare häufiger verkauft wurden als die Schallplattenexemplare. Für viele beginnt hier der Untergang. Für manche andere ist es einfach nur ein Einläuten des Zeitalters der CD. Wer weiß denn schon, von welchem Album ich spreche? Es ist nämlich das Album Brothers in Arms von den Dire Straits. Und ja, das wurde tatsächlich häufiger auf CD verkauft als auf Schallplatte. Es ist übrigens das allererste Album überhaupt, das mehr als 1 Million CDs verkauft hat. Ob sie damit den Untergang eingeläutet haben oder einfach nur einen anderen Tonträger berühmt gemacht haben, den wir mittlerweile auch schon hinter uns gelassen haben, das darf jeder selber entscheiden. Einig sind wir uns nur darin, diese Musik ist geil. Egal ob von CD, von Platte oder aus dem Radio. Hier sind die Dire Straits.

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2: Kennt ihr dieses Werk hier? Das ist ja der Flug der Walküren von Richard Wagner, Deutschlands größtem Opernkomponisten. Ja, und Historiker, die haben jetzt herausgefunden, dass Wagner wohl immer, wenn er komponiert hat, Frauenkleider getragen hat. Er soll fast schon eine Besessenheit und Liebe für zarte Stoffe und weichen Plüsch gehabt haben, heißt es hier. Finde ich witzig, hätte ich auch gern mal gesehen. Also Wagner war bestimmt voll der Exzentriker. Stören tut's mich jetzt nicht, weil, also, seine Pizza, die wird mir trotzdem noch schmecken.
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3: Und jetzt für euch die drei größten Rocksongs aus dem Jahr 2004.
1: Platz 3.
3: Wir starten mit einem der größten Songs von Papa Roach, nämlich Getting Away with Murder.
1: Platz 2
3: hat damals sogar einen Grammy für die beste Rock-Performance gewonnen, U2 mit Vertigo. Hello, hello,
1: Platz 1.
3: Nicht zu schlagen in diesem Jahr dann aber der Titelsong von einem der geilsten Punk-Rock-Alben der Musikgeschichte, American Idiot, Green Day.
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10: Ich bin Thomas Bleskin. Nach dem tödlichen Angriff am Rande des Berliner Christopher Street Days gehen die Ermittler von einem islamistischen Terroranschlag aus. Bundesinnenminister Alexander Dobrindt sagte am Tatort, der mutmaßliche Täter habe sich radikalisiert und gehöre der islamistischen Szene an.
11: Kanzler Merz spricht von einer abscheulichen Tat. Auch Berlins regierender Bürgermeister Wegner ist fassungslos. Die Polizei fahndet mit einem Foto nach dem Verdächtigen, dem 21-jährigen Abdul B. Er soll am Rande des Christopher Street Days im Großen Tiergarten mit einem Kastenwagen mehrere Menschen an- oder umgefahren haben. Der Wagen krachte schließlich gegen einen Baum. Der Fahrer flüchtete. Abdul B. wird der islamistischen Szene zugerechnet. Er hat wohl Familie in Berlin und wurde erst im Mai aus dem Jugendarrest entlassen. Katrin Müller, Nachrichtenredaktion.
10: Der schwere Waldbrand im Südwesten Frankreichs ist bis auf rund 15 Kilometer an Bordeaux herangerückt. Der Bürgermeister der Stadt erklärte, eine Evakuierung der Metropole werde derzeit nicht vorbereitet, die Stadt sei aber auf jede Entwicklung eingestellt. Seit Mittwoch wurden rund 220.000 Menschen in Sicherheit gebracht. Etwa 42.000 Hektar Wald und Buschland sowie rund 140 Wohnhäuser wurden zerstört. 2.500 Feuerwehrleute und 1.500 Soldaten kämpfen gegen die Flammen. Irans Revolutionsgarden zeigen sich beim Streit um die Straße von Hormuz unnachgiebig. Außerdem drohte die iranische Armee mit einer Ausweitung des Kriegsgebiets, falls die USA ihre Luftangriffe fortsetzen sollten.
12: Zunächst hat der Iran aber eigenen Angaben zufolge seine Angriffe auf die arabischen US-Verbündeten eingestellt, da die USA ihrerseits die Luftschläge zuletzt ausgesetzt hätten. Irans Revolutionsgarden hinderten derweil erneut Handelsschiffe daran, durch die Straße von Hormuz zu fahren. Der Streit um die Durchfahrtsrechte auf der Route gilt als Auslöser für die jüngste militärische Eskalation zwischen Washington und Teheran. Israels Ministerpräsident Benjamin Netanyahu kündigte unterdessen an, bei einem Treffen mit US-Präsident Donald Trump am Dienstag über die Lage im Iran reden zu wollen. Aus Tel Aviv, Cindy Richau.
10: Nach dem Absturz eines Kleinflugzeugs in ein Wohnhaus im niedersächsischen Gandercke-See ist die Ursache weiter unklar. Bei dem Unglück kamen die beiden Insassen ums Leben, zwei Männer aus Bremen, im Alter von 65 und 77 Jahren. Die Bewohner des Hauses waren nicht zu Hause, weitere Menschen wurden nicht verletzt. Das geborgene und beschlagnahmte Wrack wird jetzt untersucht.
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13: Hier müsst ihr aktuell am meisten Zeit einplanen. Auf der A66 Richtung Koblenz zwischen Pfalzmarkt und dem Kreuz Frankenthal stockt es auf 5 Kilometern. Ihr verliert dort mindestens 8 Minuten. Auf der A61 Richtung Koblenz gibt es zwischen Kruft und dem Kreuz Koblenz 3 Kilometer Stau. In der Gegenrichtung, Richtung Mönchengladbach, stockt es zwischen Wehr und dem Dreieck Bad Neuenahr auf 2 Kilometern. Auf der A65 Richtung Ludwigshafen steht ihr zwischen Landau Süd und Landau Nord 2 Kilometer im Stau. In der Gegenrichtung, Richtung Landau, gibt es zwischen Neustadt Nord und Neustadt Süd 1 Kilometer Stau. Habt eine gute und sichere Fahrt.
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13: In Emmelshausen zeigt das Thermometer 21 Grad. In Bendorf sowie Koblenz sind es jeweils 26 Grad. In den nächsten Stunden ist es überwiegend bedeckt. Heute Nacht sinkt das Thermometer auf milde 14 Grad. Morgen wird es teils bewölkt mit Regen bei bis zu 24 Grad.
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14: Der Tag ist ein bisschen vorangeschritten und dementsprechend haben wir mittlerweile auch mehr Informationen rund um den mutmaßlichen Täter vom Terroranschlag auf den CSD gestern in Berlin. Ja, wir sprechen mittlerweile von einem Terroranschlag, vielleicht auch von einem islamistisch motivierten Terroranschlag. Das finden unsere Behörden gerade raus, aber es geht in die Richtung. Was wissen wir über den Täter? Unser Bundesinnenminister Alexander Dobrindt hat vor kurzem in einer kleinen Ansprache etwas über den Mann verraten. Was er gesagt hat, Herr Dobrindt, ist, es gibt eine klare Radikalisierungsgeschichte. Er sei bereits durch mehrere Straftaten aufgefallen. Er wurde bereits zu einer Haftstrafe auf Bewährung verurteilt und er sollte eigentlich an sogenannten Deradikalisierungsprozessen teilnehmen, zur sogenannten Deradikalisierungsberatungsstelle erscheinen. Dort fand er sich aber noch im sogenannten Clearing-Prozess. Das bedeutet, die Beratungsstelle prüft erstmal, ob sie diesen Fall überhaupt übernimmt. Das wissen wir bislang über den Täter. Er ist nach wie vor flüchtig. Alle weiteren Infos klären wir gleich etwas ausführlicher mit meiner Kollegin Talia Nürnberger.
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0: Eigentlich ist der Sonntag doch ein Tag für mich, ein Tag für uns, ein Tag für die Familie, ein Tag für Freunde, ein Tag für Hobbys, ein Tag zum Abschalten. Aber es ist eigentlich kein Tag, um über Terror, Gewalt und Leid zu reden. Und doch sitzen wir hier und bekommen jetzt einmal die Geschehnisse des Tages zusammengefasst von meiner Kollegin Talia Nürnberger.
1: Ja, Philipp, nach dem tödlichen Anschlag beim Berliner Christopher Street Day gibt es neue Erkenntnisse. Die Polizei hat einen mutmaßlichen Beifahrer des Tatfahrzeugs festgenommen. Welche Rolle er bei der Tat gespielt haben könnte, ist gerade noch unklar. Dazu laufen die Ermittlungen weiter auf Hochtouren. Die Polizei fahndet nach dem mutmaßlichen Haupttäter und prüft die Hintergründe des Angriffs. Bundesinnenminister Alexander Dobrindt hat die Tat als feigen und abscheulichen Angriff verurteilt. Er sagte, die Sicherheitsbehörden würden alles daran setzen, die Verantwortlichen zur Rechenschaft zu ziehen. Bei dem Anschlag war gestern ein Fahrzeug in eine Menschenmenge gefahren. Eine Frau kam dabei ums Leben. Mehrere Menschen wurden verletzt.
0: Vielen Dank für die Infos, Talia Nürnberger. Berlins regierender Bürgermeister Kai Wegner hat für jetzt gerade eine Sondersitzung seines Senats anberaumt. In der St. Marienkirche soll es außerdem einen Trauergottesdienst geben, an dem auch Bundeskanzler Friedrich Merz teilnehmen soll.
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1: Hier steht ihr aktuell am längsten. Auf der A65 Richtung Ludwigshafen zwischen Landau Süd und Landau Nord gibt es 1 Kilometer Stau. In der Gegenrichtung Richtung Karlsruhe ist der Verkehr zwischen Landau Nord und Landau Zentrum sehr dicht. Auf der A61 Richtung Koblenz stockt es zwischen dem Kreuz Ludwigshafen und dem Kreuz Frankenthal auf 1 Kilometer. Wir wünschen euch eine gute Fahrt.
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1: In Andernach sind es aktuell 25 Grad. Auch in Bad Ems haben wir 25 Grad. In Boppard messen wir 26 Grad. In den nächsten Stunden ist es überwiegend bedeckt. Heute Nacht sinkt das Thermometer auf milde 14 Grad. Morgen wird es teils bewölkt mit Regen bei bis zu 24 Grad.
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26. Juli 1943. Es wird ein Kind geboren, das die Musikwelt für immer verändern sollte. Und immer noch verändert, denn die Rolling Stones haben immer noch Bock. Vor kurzem neues Album rausgekommen und ich hoffe, das wird heute irgendwie beim Geburtstag von Mick Jagger auch irgendwie mitgefeiert. Dass man halt mit 83 Jahren noch neue Alben raushaut. Wir sagen alles Gute, herzlichen Glückwunsch an Mick Jagger, der heute 83 Jahre alt wird. Hier ist er mit seinen Jungs zusammen, hier sind die Rolling Stones, hier ist I Can't Get No Satisfaction.

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0: Was die Fußballfrauen von Bayer Leverkusen da gemacht haben, also das ist schon so ein bisschen verrückt. Im Rahmen ihres Trainingscamps sind die Leverkusenerinnen nämlich in der Oberpfalz Schafe hüten gegangen. Ist das nicht geil? Natürlich auch so mit einem richtigen Schäfer, der hat gezeigt, wie es geht. Ja, und dann mussten die Mädels die Schafe von A nach B bringen. Denn auch dabei sind Aspekte wie Führung, Verantwortung, Ausstrahlung und Kommunikation total wichtig. Und das sind ja nun mal dieselben Aspekte, die auch auf dem Fußballplatz zählen. Und ich überlege jetzt eigentlich nur noch, wie ich diese Moderation mit einem dämlichen Witz beende. Vielleicht mache ich was mit Rudelbildung oder aber sowas wie, hoffentlich kriegen die sich da nicht in die Wolle.
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1: Ich bin Thomas Bleskin. Der mutmaßliche Anschlag am Rande des Berliner Christopher Street Days wird als islamistisch motivierte Terrortat eingestuft. Nach Angaben von Bundesinnenminister Alexander Dobrindt gehört der weiterhin flüchtige 21-Jährige der islamistischen Szene an. Die Bundesanwaltschaft soll die Ermittlungen übernehmen.
2: Der Tatverdächtige Abdul B. wurde 2005 in Deutschland geboren und hat sich in den vergangenen Jahren ganz offensichtlich radikalisiert. Er wurde nach Aussage von Bundesinnenminister Dobrindt auch schon zu einer knapp zweijährigen Haftstrafe verurteilt, die zur Bewährung ausgesetzt worden war. Kontrollen laufen auch an Bahnhöfen und Flughäfen im gesamten Bundesgebiet. Insgesamt sind nach jetzigem Stand 29 Menschen verletzt und das teils schwer. Lea Matschulat, Berlin.
1: Die schweren Waldbrände im Südwesten Frankreichs und in Spanien halten die Einsatzkräfte weiter in Atem. Im Großraum Bordeaux rückten die Flammen bis auf etwa 15 Kilometer an die Stadt heran. In Spanien meldeten die Einsatzkräfte inzwischen erste Fortschritte bei den Löscharbeiten. Fast jeder Zweite in Ostdeutschland befürwortet laut einer YouGov-Umfrage eine Regierungsbeteiligung der AfD in Sachsen-Anhalt und Mecklenburg-Vorpommern, sollte die Partei dort stärkste Kraft werden. In der Umfrage im Auftrag der dpa sagten das 47% der befragten Ostdeutschen, in Westdeutschland bejahten das 37%.
3: In Thüringen ist die AfD vor knapp 2 Jahren das bisher erste und einzige Mal stärkste Kraft bei einer Landtagswahl geworden. Keine andere Partei wollte mit ihr zusammenarbeiten. Die Landesregierung bildeten CDU, BSW und SPD, obwohl diesen 3 Parteien ein Sitz für eine eigene Mehrheit fehlt. Die AfD in der Regierung wieder so verhindern, sollte sie, wie es Umfragen voraussagen, auch in Sachsen-Anhalt oder Mecklenburg-Vorpommern stärkste Kraft werden. Eher nein. Im Osten wie im Westen sind mehr Menschen dafür, dass die AfD dann mitregiert. Jan-Henner Reitze, Berlin.
1: Nach dem Absturz eines Kleinflugzeugs in ein Wohnhaus im niedersächsischen Gandeikesee ist die Ursache weiter unklar. Bei dem Unglück kamen die beiden Insassen ums Leben, 2 Männer im Alter von 65 und 77 Jahren. Die Bewohner des Hauses waren nicht zu Hause, das Wrack der Maschine wird nun untersucht.
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4: Hier steht ihr aktuell am längsten. Auf der A65 Richtung Ludwigshafen. Zwischen Landau Süd und Landau Nord gibt es 2 Kilometer Stau. In der Gegenrichtung Karlsruhe läuft es zwischen Landau Nord und Landau Zentrum nur stockend. Gute Fahrt.
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4: In Emmelshausen sind es aktuell 21 Grad, in Hörgrenzhausen haben wir 24 und in Mendig messen wir ebenfalls 24 Grad. In der Nacht sinkt das Thermometer auf milde 14 Grad. So wird das Wetter morgen. Es erwartet euch ein Tag mit Wolken und Regen bei anfangs 14 Grad. Im Laufe des Tages steigt das Thermometer auf bis zu 23 Grad an.

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3: Auf der A65 Richtung Ludwigshafen steht ihr zwischen Landau Süd und Landau Nord auf einem Kilometer. Plant mindestens 5 Minuten mehr Zeit ein. Gute Fahrt.
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3: In Boppard sind es aktuell 25 Grad, in Bendorf ebenfalls und auch in Lahnstein messen wir 25 Grad. In der Nacht sinkt das Thermometer auf milde 14 Grad. So wird das Wetter morgen. Es erwartet euch ein Tag mit Wolken und Regen bei anfangs 14 Grad. Im Laufe des Tages steigt das Thermometer auf bis zu 23 Grad an.
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1: So Leute, wenn man jetzt von einer Band hört, die sich Zebrakopf nennt, da denkt man jetzt nicht unbedingt, dass da was Gutes bei rum.

0: Genau, der Name der Jungs aus Orange County, der ist tatsächlich aus einer Hip-Hop-Filmkomödie aus 1992 gemopst. Und die Jungs verbinden, ja, so ähnlich wie Linkin Park eigentlich, Rock mit Hip-Hop.
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0: Hier sind Zebrahead mit Smoke Signals from Church.
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0: Ihr habt es ja sicherlich auch schon mitbekommen. Außer ihr seid E-Autofahrer, dann habt ihr es wahrscheinlich gar nicht mitbekommen. Der Spritpreis, der ist in den letzten Tagen jetzt schon wieder so hoch gestiegen, dass er jetzt sogar über dem Niveau wie vor dem Tankrabatt liegt. Und Grund dafür ist natürlich neben dem Hin und Her im Iran-Krieg auch, dass jetzt auch noch Ferienzeit ist. Also, was heißt das? Wir müssen jetzt alle den Sicherheitsgurt wohl noch ein bisschen enger schnallen und vor allem müssen wir an der Tankstelle mal alles geben. Und das geht jetzt raus an alle Herren der Schöpfung. Jetzt können wir endlich mal wieder ungefragt Tipps geben an der Zapfsäule, weil immerhin wissen wir ja wohl ganz genau, wie das mit dem Abschütteln geht, damit auch wirklich der letzte Tropfen rauskommt.
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2: Ich bin Thomas Bleskin. Bundeskanzler Friedrich Merz hat nach dem mutmaßlich islamistischen Anschlag am Rande des Berliner Christopher Street Days zum Zusammenhalt aufgerufen. Vor einem Gedenkgottesdienst sagte der CDU-Politiker, solche Taten sollten die Gesellschaft spalten und ihr Offenheit und Freiheit nehmen. Die Menschen dürfen sich davon nicht einschüchtern lassen.
3: Diese Straftäter, diese Extremisten haben in der Mitte unserer Gesellschaft keinen Platz. Und wir werden nicht zulassen, dass dieses Gift des Terrorismus und dieses Gift gegen unsere Freiheit weiter um sich greift in unserer Gesellschaft. Aller parteipolitischen Meinungsverschiedenheiten. Wir werden die Freiheit unserer Gesellschaft verteidigen. Darauf können sich alle verlassen. Wir sind mehr, wir sind stärker und wir halten in unserem Land zusammen.
2: Bundeskanzler Merz. Nach dem Tatverdächtigen wird weiter gefahndet. Die Bundesanwaltschaft wird die Ermittlungen übernehmen. Die schweren Waldbrände im Südwesten Frankreichs und in Spanien halten die Einsatzkräfte weiter in Atem. Im Großraum Bordeaux rücken die Flammen bis auf etwa 15 Kilometer an die Stadt heran. In Spanien meldeten die Einsatzkräfte inzwischen erste Fortschritte bei den Löscharbeiten. Papst Leo XIV. Hat die Jugend weltweit zu einem zurückhaltenden Umgang mit sozialen Netzwerken und künstlicher Intelligenz ermahnt. Zu mehr Disziplin bei dem Thema rief das Oberhaupt der Katholiken in einer Videobotschaft auf.
4: Insta, TikTok oder auch KI, sie alle können uns in eine Scheinwelt katapultieren, warnt Leo hier. Und das bedeutet, sagt er, dass was wirklich zähle, werde unwichtig, Täuschung dagegen zur Realität. Erst kürzlich hat er ja auch schärfere Richtlinien für KI gefordert. Und auch in Deutschland wird ja gerade intensiv über die Risiken von sozialen Medien diskutiert. Auch über mögliche Altersgrenzen. Claudia Wächter, Rom.
2: Bei einem russischen Drohnenangriff auf einen Supermarkt im Norden der Ukraine sind mindestens 2 Menschen getötet worden. Nach Angaben der örtlichen Behörden war unter den Todesopfern ein 10-jähriges Kind. 13 weitere Menschen wurden verletzt. Russland greift in seinem seit fast 4,5 Jahren andauernden Krieg zuletzt verstärkt auch zivile Ziele in der Ukraine an.
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5: Hier steht ihr aktuell am längsten. Auf der A65 Ludwigshafen Richtung Karlsruhe gibt es zwischen Landau Nord und Landau Zentrum 1 Kilometer Stau. In der Gegenrichtung steht ihr zwischen Landau Süd und Landau Nord ebenfalls 1 Kilometer. Auf der A3 Köln Richtung Frankfurt liegt in Höhe des Rastplatzes Pfaffenbach eine Radkappe auf der Fahrbahn. Gute Fahrt!
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5: Bei euch in Emmelshausen sind es aktuell 24 Grad. In Hörgrenzhausen ebenfalls 24, während Lahnstein 26 Grad meldet. In der Nacht sinkt das Thermometer auf milde 14 Grad. So wird das Wetter morgen. Es erwartet euch ein Tag mit Wolken und Regen bei anfangs 14 Grad. Im Laufe des Tages steigt das Thermometer auf bis zu 23 Grad an.
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10: Auf der A66 Richtung Ludwigshafen gibt es zwischen Landau Süd und Landau Nord einen Kilometer stockenden Verkehr. Ebenfalls Richtung Ludwigshafen stockt es zwischen Ebenkoben und Neustadt Nord. Auf der A61 zwischen dem Rastplatz Sandkaul und der Raststätte Moseltal West in beiden Richtungen. Vorsicht, Personen auf dem Standstreifen. Gute Fahrt.
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10: In Koblenz haben wir aktuell 26 Grad. Emmelshausen meldet 24 Grad und in Mayen sind es 25 Grad. In der Nacht sinkt das Thermometer auf milde 14 Grad. So wird das Wetter morgen. Es erwartet euch ein Tag mit Wolken und Regen bei anfangs 14 Grad. Im Laufe des Tages steigt das Thermometer auf bis zu 23 Grad an.
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1: Wenn man an die Alben des Jahres denkt, dann kommen einem natürlich sofort die Toten Hosen in den Sinn. Aber unser Geheimtipp heißt The Pretty Reckless.

0: haben mit Dear God ein echtes Hammerding rausgehauen und sind in den USA jetzt die erste Rockband mit Sängerin, die 7 Singles in Folge auf Platz 1 der Charts hatten.
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2: Hier sind The Pretty Reckless aus dem Knalleralbum Dear God mit About You.
1: Jetzt.

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0: Was sind eure Festival-Überlebenstipps, die jeder kennen sollte, die sich fast schon verboten anfühlen, so gut sind die?
2: Unverzichtbar fürs Backen, egal ob es matschig ist oder staubig. Ein kleiner Teppich für die Dusche, damit man hinterher sauberen und trockenen Fußes in seine Klamotten schlüpfen kann.
0: Immer noch einer meiner Highlights heute von Rock Buddy Beezy, der geschrieben hat, wir sammeln übers Jahr immer Tic-Tac-Dosen. Die sind nämlich perfekt, um Gewürze für die Stulle am Morgen oder auch das Grillgut mitzunehmen. Klein und wieder verschließbar, was will man mehr?
1: Geil. 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
2: Ich bin Thomas Bleskin. Bundesverkehrsminister Patrick Schnieder will Bundeskanzler Friedrich Merz um seine Entlassung bitten. Der CDU-Politiker erklärte, er ziehe damit die Konsequenzen aus den Entwicklungen der vergangenen Tage und wolle den aus seiner Sicht unwürdigen Zustand beenden. Nach der Absage des zunächst vorgesehenen Nachfolgers ist Schnieder bislang weiter im Amt. Als möglicher Nachfolger gilt der CDU-Politiker Steffen Birger. Die Generalbundesanwaltschaft übernimmt die Ermittlungen nach dem Anschlag nahe des CSDs in Berlin. Das kündigte Bundesjustizministerin Hubig an. Von den gestern Verletzten ist aktuell keiner mehr in Lebensgefahr.
3: Polizei und Bundespolizei suchen nach Abdul B. Sie kontrollieren auch an Bahnhöfen und Flughäfen. Der Wagen, den der Tatverdächtige mutmaßlich absichtlich auf Passanten zusteuerte, ist mittlerweile bei der kriminaltechnischen Untersuchung. Nachdem der Wagen nicht mehr fuhr, habe Abdul B. die Menschen mit einer Stichwaffe angegriffen, sagte Bundesinnenminister Dobrindt. Kanzler Merz spricht von einem Anschlag auf unsere Freiheit und sagt, wir lassen uns nicht einschüchtern. Lea Matschulat, Berlin.
2: Fast jeder zweite Ostdeutsche befürwortet laut einer YouGov-Umfrage eine Regierungsbeteiligung der AfD, sollte sie bei den Landtagswahlen in Sachsen-Anhalt oder Mecklenburg-Vorpommern stärkste Kraft werden. Im Osten sprachen sich 47% dafür aus, im Westen 37%.
4: In Thüringen ist die AfD vor knapp 2 Jahren das bisher erste und einzige Mal stärkste Kraft bei einer Landtagswahl geworden. Keine andere Partei wollte mit ihr zusammenarbeiten. Die Landesregierung bildeten CDU, BSW und SPD, obwohl diesen 3 Parteien ein Sitz für eine eigene Mehrheit fehlt. Die AfD in der Regierung wieder so verhindern, sollte sie, wie es Umfragen voraussagen, auch in Sachsen-Anhalt oder Mecklenburg-Vorpommern stärkste Kraft werden. Eher nein. Im Osten wie im Westen sind mehr Menschen dafür, dass die AfD dann mitregiert. Jan-Henner Reitze, Berlin.
2: Bei einem russischen Drohnenangriff auf einen Supermarkt im Norden der Ukraine sind mindestens 2 Menschen getötet worden. Nach Angaben der örtlichen Behörden war unter den Todesopfern ein 10-jähriges Kind. 13 weitere Menschen wurden verletzt. Russland greift in seinem seit fast 4,5 Jahren dauernden Krieg zuletzt verstärkt auch zivile Ziele in der Ukraine an.
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5: Hier steht ihr aktuell am längsten. Auf der A661 Richtung Koblenz gibt es zwischen Pleit und dem Kreuz Koblenz 1 Kilometer Stau. Auf derselben Strecke zwischen der Talbrücke Moseltal und Dieblich sind in beiden Richtungen Personen auf dem Standstreifen unterwegs. Auf der A65 Richtung Ludwigshafen zwischen Landau Süd und Landau Nord steht ihr auf 1 Kilometer. Gute Fahrt.
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5: In Bad Ems zeigt das Thermometer 23 Grad. In Mayen und Polch wird es etwas wärmer mit 24 Grad. In der Nacht sinkt das Thermometer auf milde 14 Grad. So wird das Wetter morgen. Es erwartet euch ein Tag mit Wolken und Regen bei anfangs 14 Grad. Im Laufe des Tages steigt das Thermometer auf bis zu 23 Grad an.
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4: Auf der A1 Richtung Köln zwischen Schweich und Föhren liegt ein Holzklotz auf der Fahrbahn. Gute Fahrt.
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4: Bei euch in Main sind es aktuell 22 Grad. In Emmelshausen ebenfalls 22. Bad Ems meldet 24 Grad. In der Nacht sinkt das Thermometer auf milde 14 Grad. So wird das Wetter morgen. Es erwartet euch ein Tag mit Wolken und Regen bei anfangs 14 Grad. Im Laufe des Tages steigt das Thermometer auf bis zu 23 Grad an.
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1: So Leute, jetzt wird's emotional, denn Fury in the Slaughterhouse haben eine neue Hymne.

0: geht's um die Grenzen materieller Werte und gerade natürlich in der Welt, wie wir sie heute haben, um die unersetzbare Kraft der Liebe.
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0: Hier sind die Furies mit Fix This Crack.
1: Jetzt.

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1: Die Bromance zwischen Donald Trump und seinem Kumpel FIFA-Boss Gianni Infantino, die geht auch noch nach der WM weiter. 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
2: Ja, das ist natürlich irgendwie vom Timing her nicht das beste Timing.
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5: Ich bin Thomas Pleskin. Nach dem mutmaßlich islamistischen Terroranschlag am Rande des Berliner Christopher Street Days ist der Tatverdächtige bei einem Polizeieinsatz getötet worden. Das bestätigte die Senatsinnenverwaltung. Nach Angaben von Bundesinnenminister Dobrindt hatte sich der 21-Jährige radikalisiert und gehörte der islamistischen Szene an. Bei dem Angriff mit einem Auto und einer Stichwaffe wurden eine Frau getötet und 29 Menschen verletzt. Der CDU-Politiker Steffen Bilger soll neuer Bundesverkehrsminister werden. Bundeskanzler Friedrich Merz will den parlamentarischen Geschäftsführer der Unionsfraktion als Nachfolger von Patrick Schnieder vorschlagen. Schnieder hatte zuvor selbst um seine Entlassung gebeten und damit auf die umstrittenen Personalentscheidungen der vergangenen Tage reagiert. Der zunächst vorgesehene Nachfolger Fritz Künzler hatte kurzfristig abgesagt. Fast jeder zweite Ostdeutsche befürwortet laut einer YouGov-Umfrage eine Regierungsbeteiligung der AfD, sollte sie bei den Landtagswahlen in Sachsen-Anhalt oder Mecklenburg-Vorpommern stärkste Kraft werden. Im Osten sprachen sich 47% dafür aus, im Westen 37%.
6: In Thüringen ist die AfD vor knapp 2 Jahren das bisher erste und einzige Mal stärkste Kraft bei einer Landtagswahl geworden. Keine andere Partei wollte mit ihr zusammenarbeiten. Die Landesregierung bildeten CDU, BSW und SPD, obwohl diesen 3 Parteien ein Sitz für eine eigene Mehrheit fehlt. Die AfD in der Regierung wieder so verhindern, sollte sie, wie es Umfragen voraussagen, auch in Sachsen-Anhalt oder Mecklenburg-Vorpommern stärkste Kraft werden. Eher nein. Im Osten wie im Westen sind mehr Menschen dafür, dass die AfD dann mitregiert. Jan-Henner Reitze, Berlin.
5: Irans Revolutionsgarden zeigen sich beim Streit um die Straße von Hormuz unnachgiebig. Sie drohten mit einer Ausweitung des Kriegsgebiets, falls die USA ihre Luftangriffe fortsetzen sollten.
7: Zunächst hat der Iran aber eigenen Angaben zufolge seine Angriffe auf die arabischen US-Verbündeten eingestellt, da die USA ihrerseits die Luftschläge zuletzt ausgesetzt hätten. Irans Revolutionsgarden hinderten derweil erneut Handelsschiffe daran, durch die Straße von Hormuz zu fahren. Der Streit um die Durchfahrtsrechte auf der Route gilt als Auslöser für die jüngste militärische Eskalation zwischen Washington und Teheran. Israels Ministerpräsident Benjamin Netanyahu kündigte unterdessen an, bei einem Treffen mit US-Präsident Donald Trump am Dienstag über die Lage im Iran reden zu wollen. Aus Tel Aviv, Cindy Richau.
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8: Auf der A1 Richtung Köln zwischen Schweich und Föhren liegt ein Holzklotz auf der Fahrbahn. Fahrt vorsichtig. Gute Fahrt.
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8: In Mayen zeigt das Thermometer 22 Grad. Wärmer ist es in Boppard mit 24 Grad. Mendig liegt dazwischen bei 23 Grad. In der Nacht sinkt das Thermometer auf milde 15 Grad. So wird das Wetter morgen. Es erwartet euch ein Tag mit einigen Wolken und Regen. Bei anfangs 15 Grad, im Laufe des Tages steigt das Thermometer auf bis zu 24 Grad an.
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2: Hallo zusammen, wir freuen uns auf 2 Stunden Vollgasmusik. Immer das Beste fürs Wochenende, oder? 2 Stunden einfach nur knallhart, bam, bam, bam, eine nach dem anderen. Keine seichten Stücke dazwischen, sondern einfach nur ein bisschen Druck ablassen. Ich bin Pegas, freue mich unter anderem auf Steel Panther, die wir dabei haben in dieser Show. Motley Crue sind da, Guns N' Roses haben wir, außerdem Whitesnake, Five Finger Death Punch, Rage Against the Machine oder auch Volbeat. Und wir legen los, damit es auch gleich ordentlich scheppert, wie ich es angekündigt habe, mit Manowar. Hier ist Warriors of the

Manowar mit Warriors of the World United. Und gleich hinterher der nächste Banger, nämlich Kickstart My Heart, Motley Crue. Aber wenn ihr gerade Auto fahrt, dann Vorsicht bitte, weil ich weiß aus eigener Erfahrung, das Ding verleitet zum Schnellerfahren. Ist auch einem Fahrer in Kanada passiert, der wurde dann von den Mounties angehalten, weil er mit, Achtung, 145 durch die Innenstadt geballert ist. Und 145 sind ja Meilen, das heißt, es waren fast 200. Also, das ist schon echt ein bisschen heftig. Und der Typ, der wollte sich noch rausreden, hat gesagt, ey, aber hier, guck mal im Radio, da lief Kickstart My Heart, da muss man doch schnell fahren. Ist nicht meine Schuld. Witzig war, die Mounties hatten den gleichen Sender drin und meinten, also hier nix da, der lief auch bei uns und wir sind hier nicht mit 145 lang geballert. Also, Grüße gehen raus an alle Polizisten, die hören uns auch gern, das wissen wir genau. Und übrigens, Ende vom Lied von dem Kollegen Pape weg, $639 Strafe. Finde ich, ist er noch gut mit bedient, oder? 200 durch die Innenstadt in Deutschland, stell dir mal vor, ach du Scheiße. Also Leute, aufdrehen ja, Vollgas geben, nein. Hier sind Motley Crue und Kickstart My Heart.

Gunn und ihre Version von Word Up. So, und jetzt möchte ich euch mal was fragen, ob ihr das wusstet. Was haben der Überlauf einer Staumauer und ein Loch im Warmhalteofen bei Glasbläsern und eine Schublade mit Krimskrams gemeinsam? Sie alle haben dasselbe Fachwort im Englischen. All das, nämlich den Überlauf einer Staumauer, das Loch für Glasbläser im Warmhalteofen und eine Krimskrams-Schublade, nennt man in den USA Glory Hole. Und das hat auch noch eine andere Bedeutung. Übrigens schon seit dem 17. Jahrhundert, da gab es das erste Glory Hole, damals übrigens nur im homosexuellen Bereich. Mehr müssen wir dazu nicht sagen. Warum rede ich über Glory Holes? Ihr werdet euch schon fragen, ist der Eggers endgültig verrückt geworden? Nein, ich nicht, nur Steel Panther. Steel Panther sowieso ja eine verrückte Band, die haben sich gesagt, ey, ist mir scheißegal, welche Musikrichtung gerade en vogue ist, wir machen Heavy Metal der 80er. Ist ganz egal, ob es 2014 ist, interessiert mich doch nicht. Und das finde ich geil. Und 2014 haben Steel Panther eben einen Song rausgebracht, der heißt Glory Hole. Viel Spaß!

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1: Und weiter geht es durch einen wunderbar rockigen Abend jetzt und mit einer ganz geilen Scheibe, nämlich von Pantera, Cemetery Gates. Und da wird der Tod eines Freundes gefeiert, beziehungsweise das Wiedersehen im Jenseits. In Panteras Fall ist es eine Freundin aus New Orleans gewesen, die früh gestorben ist. Und das hatte eine riesen Auswirkung auf den gesamten Freundeskreis und hat ihn deshalb sehr, sehr bewegt. Und deshalb ist eine Wahnsinns-Powerballade dabei rausgekommen. Der längste Song, den Pantera jemals aufgenommen haben. Hier ist Cemetery Gates.

Guns N' Roses und Mr. Brownstone. Und wir kommen jetzt zum erfolgreichsten Album aus dem Jahr 2000. Knapp 5 Millionen Mal verkauft. Kein Album in dem Jahr ist mehr verkauft worden. Und das ist deshalb wirklich sehr, sehr bezeichnend, weil es ein Debütalbum war und damit auch gleichzeitig das erfolgreichste Debütalbum seit Appetite for Destruction 1987 von Guns N' Roses. Also 13 Jahre hat es gedauert, bis da mal wieder eins auch nur ansatzweise rangekommen ist. 35 Millionen Mal ist es insgesamt verkauft worden. Auch das Rekord. Es ist das Debütalbum von Linkin Park, Hybrid Theory. Und wir hören jetzt die vierte Single-Auskopplung daraus, nämlich Paper Cut.

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2: Kennt ihr dieses Werk hier? Das ist ja der Flug der Walküren von Richard Wagner, Deutschlands größtem Opernkomponisten. Ja, und Historiker, die haben jetzt herausgefunden, dass Wagner wohl immer, wenn er komponiert hat, Frauenkleider getragen hat. Er soll fast schon eine Besessenheit und Liebe für zarte Stoffe und weichen Plüsch gehabt haben, heißt es hier. Finde ich witzig, hätte ich auch gern mal gesehen. Also Wagner war bestimmt voll der Exzentriker. Stören tut's mich jetzt nicht, weil, also, seine Pizza, die wird mir trotzdem noch schmecken.
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8: Ich bin Thomas Bliskin. Nach dem mutmaßlich islamistischen Terroranschlag am Rande des Berliner Christopher Street Days ist der Tatverdächtige bei einem Polizeieinsatz getötet worden. Das bestätigte die Senatsinnenverwaltung. Nach Angaben von Bundesinnenminister Dobrindt hatte sich der 21-Jährige radikalisiert und gehörte der islamistischen Szene an. Bei dem Angriff mit einem Auto und einer Stichwaffe wurden eine Frau getötet und 29 Menschen verletzt. Der CDU-Politiker Steffen Bilger soll neuer Bundesverkehrsminister werden. Bundeskanzler Friedrich Merz will den parlamentarischen Geschäftsführer der Unionsfraktion als Nachfolger von Patrick Schnieder vorschlagen. Schnieder hatte zuvor selbst um seine Entlassung gebeten und damit auf die umstrittenen Personalentscheidungen der vergangenen Tage reagiert. Der zunächst vorgesehene Nachfolger Fritz Günzler hatte kurzfristig abgesagt. Fast jeder zweite Ostdeutsche befürwortet laut einer YouGov-Umfrage eine Regierungsbeteiligung der AfD, sollte sie bei den Landtagswahlen in Sachsen-Anhalt oder Mecklenburg-Vorpommern stärkste Kraft werden. Im Osten sprachen sich 47% dafür aus, im Westen 37%.
9: In Thüringen ist die AfD vor knapp 2 Jahren das bisher erste und einzige Mal stärkste Kraft bei einer Landtagswahl geworden. Keine andere Partei wollte mit ihr zusammenarbeiten. Die Landesregierung bildeten CDU, BSW und SPD, obwohl diesen 3 Parteien ein Sitz für eine eigene Mehrheit fehlt. Die AfD in der Regierung wieder so verhindern, sollte sie, wie es Umfragen voraussagen, auch in Sachsen-Anhalt oder Mecklenburg-Vorpommern stärkste Kraft werden. Eher nein. Im Osten wie im Westen sind mehr Menschen dafür, dass die AfD dann mitregiert. Jan-Henner Reitze, Berlin.
8: Papst Leo XIV. Hat die Jugend weltweit zu einem zurückhaltenden Umgang mit sozialen Netzwerken und künstlicher Intelligenz ermahnt. Zu mehr Disziplin bei dem Thema rief das Oberhaupt der Katholiken in einer Videobotschaft auf.
10: Insta, TikTok oder auch KI, sie alle können uns in eine Scheinwelt katapultieren, warnt Leo hier. Und das bedeutet, sagt er, dass was wirklich zähle, werde unwichtig, Täuschung dagegen zur Realität. Erst kürzlich hat er ja auch schärfere Richtlinien für KI gefordert. Und auch in Deutschland wird ja gerade intensiv über die Risiken von sozialen Medien diskutiert. Auch über mögliche Altersgrenzen. Claudia Wächter, Rom.
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11: Auf der A1 Richtung Köln zwischen Schweich und Föhren liegt ein Holzklotz auf der Fahrbahn. Fahrt vorsichtig. Gute Fahrt.
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11: Bei euch in Emmelshausen sind es aktuell 21 Grad. In Koblenz messen wir 20 und Lahnstein meldet 23 Grad. In der Nacht sinkt das Thermometer auf milde 15 Grad. So wird das Wetter morgen. Es erwartet euch ein Tag mit einigen Wolken und Regen. Bei anfangs 15 Grad, im Laufe des Tages steigt das Thermometer auf bis zu 24 Grad an.
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13: So Leute, auf geht's in Runde 2. Eine Stunde haben wir noch und auch da soll's gut nach vorne gehen mit Whitesnake, mit Alice Cooper, mit Guns N' Roses, Shinedown sind dabei, Rage Against the Machine, Volbeat, Iron Maiden und wir starten mit Gary Moore, Out in the Fields. Ich bin Pegas, wünsche euch einen wunderschönen guten Abend. Hallo.

Gary Moore und Out in the Fields. Und jetzt gibt's einen Song, den jeder kennt, nämlich House of the Rising Sun. Ist im Original, klar, von den Animals. Und bis heute weiß ja keiner so wirklich offiziell, über welches Haus sind die denn da eigentlich? Es gibt zwei Versionen, die sich durchgesetzt haben. Nämlich, dass es entweder ein Frauengefängnis aus New Orleans ist, das New Orleans Parish. Die haben nämlich eine aufgehende Sonne über ihrem Eingang. Und passender geht's ja kaum, oder? Und es wurde auch den Part von Ball and Chain, also dieser Kugel an der Kette, die Banditen auch immer in den Comics am Fuß haben, erklären. Oder aber es geht um einen Puff. Da gab's nämlich wirklich mal einen auf der 826 St. Louis Street, auch in New Orleans, der eben The House of the Rising Sun tatsächlich hieß und 1862 für die Unionstruppen im Bürgerkrieg eröffnet wurde und nach der französischen Puffmutter Madame Marianne Le Soleil benannt wurde, deshalb auch eben diese Sonne. 1974 musste er übrigens schließen, weil die Nachbarn sich beschwert haben, da wurde einfach zu laut gestöhnt. Also, wenn ihr mich fragt, ganz klar Story Nummer 2, es geht also um ein Freudenhaus in House of the Rising Sun. Hört's euch nochmal an, ob's vom Text passt. Hier ist die Version von Five Finger Death Punch.

Alice Cooper, Feed My Frankenstein. Und jetzt gibt's Still of the Night von Whitesnake. Geiler Song, voll 80er, keine Frage. Aber wir haben doch jetzt schon ganz oft mal über Plagiate gesprochen, wo es hieß, den haben die mir geklaut, guck mal hier, das klingt doch genau wie mein Song. Da sind ja die verrücktesten Sachen plötzlich durchgekommen. Und ich frage mich ganz ehrlich, wie dieser Song nicht dafür angeklagt wurde für Plagiat, das werde ich nie verstehen, weil der ganze Song klingt 1A nach Led Zeppelin. Hört mal rein gleich, der Mittelpart, genau wie Whole Lotta Love, das Hauptriff, genau wie Black Dog, dann die ganze Attitüde von David Coverdale beim Gesang, 1:1 Robert Plant, dann, also wirklich, es ist quasi, das ist das Stairway to Heaven von Whitesnake. Es ist alles 1:1 Led Zeppelin. Hört's euch rein. Und ich meine, klar, Led Zeppelin wird ständig selber wegen Songklauerei von den Cardi gezerrt. Da haben die dann einfach gesagt, ach komm, mach ruhig. Frontmann Robert Plant nennt David Coverdale übrigens seit Still of the Night nur noch David Cover Song. Also gemerkt haben sie es schon. Aber es ist, hey, einfach eine Hommage an Led Zeppelin. Nehmen wir es als das. Denn der Song an sich ist einfach saugeil. Aber wie gesagt, hört mal rein. Hier sind Whitesnake mit Still of the Night.

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1: Halbes Stündchen bleibt uns noch und das wollen wir natürlich voll nutzen. Jetzt Judas Priest, You've Got Another Thing Coming, 1982. You Could Be Mine aus 91, Guns N' Roses. Und wir starten mit einer ganz neuen Scheibe von Shinedown. Hier ist Killing Fields.

Judas Priest, You've Got Another Thing Coming. Jetzt gibt's für euch noch Volbeat mit Time Will Heal und Rage Against the Machine mit Bomb Track, damit ihr nochmal ordentlich aus diesem Abend rauskommt. Ich bin Per Eggers, hoffe, es hat euch Spaß gemacht und wenn ihr mögt, hören wir uns gerne Montag wieder in der Morning Rock Show ab 5. Würde mich freuen. Bis dahin, euch noch einen schönen Abend. Tschüss.

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0: Was die Fußballfrauen von Bayer Leverkusen da gemacht haben, also das ist schon so ein bisschen verrückt. Im Rahmen ihres Trainingscamps sind die Leverkusenerinnen nämlich in der Oberpfalz Schafe hüten gegangen. Ist das nicht geil? Natürlich auch so mit einem richtigen Schäfer, der hat gezeigt, wie es geht. Ja, und dann mussten die Mädels die Schafe von A nach B bringen. Denn auch dabei sind Aspekte wie Führung, Verantwortung, Ausstrahlung und Kommunikation total wichtig. Und das sind ja nun mal dieselben Aspekte, die auch auf dem Fußballplatz zählen. Und ich überlege jetzt eigentlich nur noch, wie ich diese Moderation mit einem dämlichen Witz beende. Vielleicht mache ich was mit Rudelbildung oder aber sowas wie, hoffentlich kriegen die sich da nicht in die Wolle.
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1: Ich bin Tine Klimach. Der Tatverdächtige des mutmaßlich islamistischen Anschlags nahe dem CSD in Berlin ist bei einem Polizeieinsatz getötet worden. Das bestätigte am Abend die Senatsinnenverwaltung. Bei dem Angriff gestern Abend mit einem Auto und einer Stichwaffe wurden eine Frau getötet und 29 Menschen verletzt.
2: Offenbar war der Verdächtige in eine Kleingartenkolonie geflohen, etwa 40 Autominuten vom Tatort entfernt. Dort konnte die Polizei ihn aufspüren und Abdul B. soll dann versucht haben, die Einsatzkräfte anzugreifen mit einer Stichwaffe. Daraufhin schossen die Polizisten, Abdul B. wurde tödlich verletzt. Der 21-jährige Deutsche soll der islamistischen Szene angehört haben. Ob er tatsächlich am Steuer des Anschlagswagens saß, werden die weiteren Ermittlungen zeigen. Aus Berlin, Lea Matschulat.
1: Der CDU-Politiker Steffen Bilger soll neuer Bundesverkehrsminister werden. Bundeskanzler Friedrich Merz will den bisherigen parlamentarischen Geschäftsführer der Unionsfraktion als Nachfolger von Patrick Schnieder vorschlagen. Schnieder hatte zuvor angekündigt, selbst um seine Entlassung zu bitten.
3: Damit ist die Hängepartie um das Verkehrsministerium wohl erst einmal vorbei. Schnieder erklärte, er wolle mit seinem Schritt die Konsequenzen aus den vergangenen Tagen ziehen und einen aus seiner Sicht unwürdigen Zustand beenden. Merz bedauerte nach Angaben seines Sprechers, dass der Wechsel wegen unvorhergesehener Umstände nicht wie geplant kommuniziert worden sei. Bilger gilt in der Union als ausgewiesener Verkehrsexperte. Er saß jahrelang im Verkehrsausschuss und war bereits Staatssekretär im Ministerium. Aus Berlin, Thomas Bleskin.
1: Die schweren Waldbrände im Südwesten Frankreichs und in Spanien halten die Einsatzkräfte weiter in Atem. Im Großraum Bordeaux rückten die Flammen bis auf etwa 15 Kilometer an die Stadt heran. Rund 220.000 Menschen wurden in der Region in Sicherheit gebracht. In Spanien waren nach Behördenangaben rund 120.000 Menschen von Evakuierungen oder Ausgangsbeschränkungen betroffen. Dort meldeten die Einsatzkräfte aber zuletzt erste Fortschritte bei den Löscharbeiten. Zum Sport. Radprofi Tadej Pogacar hat zum 5. Mal die Tour de France gewonnen und damit Radsportgeschichte geschrieben. Der Slowene dominierte die Rundfahrt mit 5 Etappensiegen und mehr als 6 Minuten Vorsprung auf Remco Evenepoel aus Belgien. Den Sieg auf der Schlussetappe in Paris holte sich Mathieu van der Poel aus den Niederlanden.
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4: Hallo auf die Straßen. Aktuell liegen uns keine Meldungen vor. Ihr habt freie Fahrt. In 30 Minuten gibt es hier das nächste Update. Kommt gut und sicher an euer Ziel.
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4: In Mayen zeigt das Thermometer aktuell 18 Grad. Bendorf und Neuwied liegen gleich auf bei 20 Grad. In der Nacht sinkt das Thermometer auf milde 15 Grad. So wird das Wetter morgen. Es erwartet euch ein Tag mit einigen Wolken und Regen. Bei anfangs 15 Grad, im Laufe des Tages steigt das Thermometer auf bis zu 24 Grad an.
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0: haben nicht nur die Verbindung, dass sie Simple Man von ihren großen Vorbildern grandios gecovert haben. Ihr Originalgitarrist Jason Todd, der ist auch noch mit der Tochter von Lynyrd Skynyrd-Sänger Ronnie Van Zandt, Melody, verheiratet.
1: Großartig.
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1: Geile Kombo, geiler Südstaaten-Rock. Hier sind Shinedown mit ihrer neuen Scheibe Young Again.
2: Yes.

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0: Ihr habt es ja sicherlich auch schon mitbekommen. Außer ihr seid E-Autofahrer, dann habt ihr es wahrscheinlich gar nicht mitbekommen. Der Spritpreis, der ist in den letzten Tagen jetzt schon wieder so hoch gestiegen, dass er jetzt sogar über dem Niveau wie vor dem Tankrabatt liegt. Und Grund dafür ist natürlich neben dem Hin und Her im Iran-Krieg auch, dass jetzt auch noch Ferienzeit ist. Also, was heißt das? Wir müssen jetzt alle den Sicherheitsgurt wohl noch ein bisschen enger schnallen und vor allem müssen wir an der Tankstelle mal alles geben. Und das geht jetzt raus an alle Herren der Schöpfung. Jetzt können wir endlich mal wieder ungefragt Tipps geben an der Zapfsäule, weil immerhin wissen wir ja wohl ganz genau, wie das mit dem Abschütteln geht, damit auch wirklich der letzte Tropfen rauskommt.
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1: Ich bin Tine Klimach. Die Berliner Polizei hat den Tatverdächtigen des Anschlags nähe des CSDs in Berlin am frühen Abend erschossen. Der Verdächtige sei mit einer Stichwaffe auf die Einsatzkräfte zugegangen, sagte Polizeisprecher Florian Naht.
2: Der Tatverdächtige des Anschlags im großen Tiergarten ist hier von Spezialeinsatzkräften in einer Laubenkolonie in Berlin-Spandau lokalisiert worden und ist im Rahmen des Zugriffs auf unsere Einsatzkräfte mit einer Stichwaffe zugegangen, ist von unserem Spezialeinsatzkommando mit einer Schusswaffe gestoppt worden und ist in der Folge verstorben.
1: Nach dem Tod des Tatverdächtigen des mutmaßlich islamistischen Terroranschlags geht Bundesinnenminister Dobrindt aktuell von keiner weiteren Gefahr aus. Das sagte er in der ARD. Es gebe weitere Maßnahmen, aber man gehe jetzt aktuell von keiner weiteren Gefährdung aus. Nach der tagelangen Hängepartie um den Posten des Bundesverkehrsministers ist jetzt eine Lösung gefunden. Der bisherige parlamentarische Geschäftsführer in der Bundestagsfraktion, Steffen Bilger, wird Patrick Schnieder ablösen. Bundeskanzler Friedrich Merz werde den 47-jährigen Baden-Württemberger für den Posten vorschlagen, teilt ein Regierungssprecher mit. Die Entlassung Schnieders und die Ernennung Bilgers wird voraussichtlich am Mittwoch erfolgen. Papst Leo hat die Jugend weltweit zu einem zurückhaltenden Umgang mit sozialen Netzwerken und künstlicher Intelligenz ermahnt. Dazu rief das Oberhaupt von 1,4 Milliarden Katholiken in einer Videobotschaft auf.
3: Insta, TikTok oder auch KI, sie alle können uns in eine Scheinwelt katapultieren, warnt Leo hier. Und das bedeutet, sagt er, dass was wirklich zähle, werde unwichtig, Täuschung dagegen zur Realität. Erst kürzlich hat er ja auch schärfere Richtlinien für KI gefordert. Und auch in Deutschland wird ja gerade intensiv über die Risiken von sozialen Medien diskutiert. Auch über mögliche Altersgrenzen. Aus Rom, Claudia Wächter.
1: Tausende Menschen sind auf Mallorca gegen den Massentourismus auf die Straße gezogen. Die Demonstranten versammelten sich am Abend zunächst im Zentrum von Palma, der Hauptstadt der Insel. Von dort zog der Demonstrationszug durch die Innenstadt. Eine Initiative hatte unter dem Motto Mallorca am Limit bereits das dritte Jahr in Folge zum Protest aufgerufen. Die Polizei schätzte die Zahl der Demonstranten auf 25.000. Die Protester beklagen Wohnungsnot, Staus, Schmutz und Lärm durch Massentourismus auf der Insel.
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4: Hallo auf die Straßen. Aktuell liegen uns keine Meldungen vor. Ihr habt freie Fahrt. In 30 Minuten gibt es hier das nächste Update. Kommt gut und sicher an euer Ziel.
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4: Bei euch in Andernach sind es aktuell 19 Grad. In Boppard messen wir 20 und Bad Ems meldet ebenfalls 19 Grad. In der Nacht sinkt das Thermometer auf milde 16 Grad. So wird das Wetter morgen. Es erwartet euch ein Tag mit Wolken und Regen bei anfangs 16 Grad. Im Laufe des Tages steigt das Thermometer auf bis zu 27 Grad an.
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0: Original im Südwesten.
1: America's Best. Divine Curry.

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1: Und jetzt präsentieren wir euch eine geile Kombo aus der Wiege des New Metal, nämlich aus Los Angeles, Kalifornien.

0: Jawohl, da zeigen uns Hollywood Undead, das nicht nur Linkin Park New Metal aus Kalifornien in die Welt getragen haben. Und diese Jungs haben damals, 2005, ich lieb's, ihre Mucke noch über MySpace verbreitet.
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1: Hier sind Hollywood Undead aus L.A. mit ihrer neuen Scheibe.

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0: Was sind eure Festival-Überlebenstipps, die jeder kennen sollte, die sich fast schon verboten anfühlen, so gut sind die?
2: Unverzichtbar fürs Wacken, egal ob es matschig ist oder staubig. Ein kleiner Teppich für die Dusche, damit man hinterher sauberen und trockenen Fußes in seine Klamotten schlüpfen kann.
0: Immer noch einer meiner Highlights heute von Rock Buddy Beezy, der geschrieben hat, wir sammeln übers Jahr immer Tic-Tac-Dosen. Die sind nämlich perfekt, um Gewürze für die Stulle am Morgen oder auch das Grillgut mitzunehmen. Klein und wieder verschließbar, was will man mehr?
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1: Ich bin Tine Klimach. Der Tatverdächtige des mutmaßlich islamistischen Anschlags nahe dem CSD in Berlin ist bei einem Polizeieinsatz getötet worden. Das bestätigte am Abend die Senatsinnenverwaltung. Bei dem Angriff gestern Abend mit einem Auto und einer Stichwaffe wurden eine Frau getötet und 29 Menschen verletzt.
2: Offenbar war der Verdächtige in eine Kleingartenkolonie geflohen, etwa 40 Autominuten vom Tatort entfernt. Dort konnte die Polizei ihn aufspüren und Abdul B. soll dann versucht haben, die Einsatzkräfte anzugreifen mit einer Stichwaffe. Daraufhin schossen die Polizisten, Abdul B. wurde tödlich verletzt. Der 21-jährige Deutsche soll der islamistischen Szene angehört haben. Ob er tatsächlich am Steuer des Anschlagswagens saß, werden die weiteren Ermittlungen zeigen. Aus Berlin, Lea Matschulat.
1: Der CDU-Politiker Steffen Bilger soll neuer Bundesverkehrsminister werden. Bundeskanzler Friedrich Merz will den bisherigen parlamentarischen Geschäftsführer der Unionsfraktion als Nachfolger von Patrick Schnieder vorschlagen. Schnieder hatte zuvor angekündigt, selbst um seine Entlassung zu bitten.
3: Damit ist die Hängepartie um das Verkehrsministerium wohl erst einmal vorbei. Schnieder erklärte, er wolle mit seinem Schritt die Konsequenzen aus den vergangenen Tagen ziehen und einen aus seiner Sicht unwürdigen Zustand beenden. Merz bedauerte nach Angaben seines Sprechers, dass der Wechsel wegen unvorhergesehener Umstände nicht wie geplant kommuniziert worden sei. Bilger gilt in der Union als ausgewiesener Verkehrsexperte. Er saß jahrelang im Verkehrsausschuss und war bereits Staatssekretär im Ministerium. Aus Berlin, Thomas Bleskin.
1: Stromkunden müssen im kommenden Jahr mit einer geringeren Entlastung bei den Netzentgelten rechnen. Sie sind ein wesentlicher Bestandteil des Strompreises. Nach dem Regierungsentwurf zum Wirtschaftsplan des Klima- und Transformationsfonds ist im kommenden Jahr ein Zuschuss von rund 5,5 Milliarden geplant. Das wäre eine Kürzung um fast 15%. Die Netzentgelte machen etwa ein Viertel des Strompreises aus. Der Slowene Tadej Pogačar hat die Tour de France gewonnen. Mit seinem 5. Gesamtsieg bei der Frankreich-Rundfahrt hat Pogačar Radgeschichte geschrieben. Nun gehört er zu dem exquisiten Kreis der 5-fach-Sieger. Die Schlussetappe hatte über den Pariser Montmartre bis an den Champs-Élysées geführt und war wegen der Waldbrände verkürzt worden.
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4: Hallo auf die Straßen. Aktuell liegen uns keine Meldungen vor. Ihr habt freie Fahrt. In 30 Minuten gibt es hier das nächste Update. Kommt gut und sicher an euer Ziel.
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4: In Andernach sind es aktuell 18 Grad, in Boppard haben wir 19 Grad, während wir in Polch 17 Grad messen. In der Nacht sinkt das Thermometer auf milde 16 Grad. So wird das Wetter morgen. Es erwartet euch ein Tag mit Wolken und Regen bei anfangs 16 Grad. Im Laufe des Tages steigt das Thermometer auf bis zu 27 Grad an.
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1: Die Rolling Stones haben ihr neues Album Foreign Tongues draußen und wir finden es richtig geil. Und drauf ist auch eine Kritik an den Superreichen und vor allem am, Zitat, verrückten Mogul Mr. Musk.
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1: Hier sind die Rolling Stones mit Mr. Charm.
0: Yes.

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1: Ich bin Tine Klimach. Die Berliner Polizei hat den Tatverdächtigen des Anschlags nahe des CSDs in Berlin am frühen Abend erschossen. Der Verdächtige sei mit einer Stichwaffe auf die Einsatzkräfte zugegangen, sagte Polizeisprecher Jörn Iffländer.
2: Der Tatverdächtige des Anschlags im großen Tiergarten ist hier von Spezialeinsatzkräften in einer Laubenkolonie in Berlin-Spandau lokalisiert worden und ist im Rahmen des Zugriffs auf unsere Einsatzkräfte mit einer Stichwaffe zugegangen, ist von unserem Spezialeinsatzkommando mit einer Schusswaffe gestoppt worden und ist in der Folge verstorben.
1: Der Tatverdächtige soll am Samstagabend am Rande des CSDs in Berlin mit einem Van in eine Menschenmenge gefahren sein. Eine Frau wurde getötet, 29 weitere Menschen wurden verletzt. Die Ermittler gehen von einem islamistischen Terroranschlag aus. Nach den von Bundeskanzler Friedrich Merz bekannt gegebenen Personalwechseln in Kabinett, Kanzleramt und Bundestagsfraktion ist nun die Partei an der Reihe. In einer Pressekonferenz will der CDU-Chef heute Mittag bekannt geben, wer den künftigen Gesundheitsminister Carsten Lindemann als CDU-Generalsekretär ablösen soll. Dafür gilt seit einigen Tagen die bisherige Schatzmeisterin Franziska Hoppermann als gesetzt. In dieser Woche werden sich vermutlich viele ins Arbeitszimmer zurückziehen, ihre Unterlagen nach alten Quittungen durchforsten und vielleicht auch fluchen, denn am Freitag müssen die meisten ihre Steuererklärung für das vergangene Jahr abgeben. Ausgenommen sind Menschen, die einen Steuerberater haben.
3: Wer jetzt noch mehr Zeit braucht, weil etwa Unterlagen fehlen, sollte dem Finanzamt das mitteilen, formlos per Mail oder Brief. Ein Antrag, die Frist zu verlängern, wird meist akzeptiert, vor allem wenn dafür gute Gründe vorliegen. Die Steuererklärung kann auch unvollständig abgegeben werden, das sollte aber entsprechend vermerkt sein. Und die fehlenden Unterlagen sollten zügig nachgereicht werden. Die Steuererklärung viel zu spät abgeben kann teuer werden. Mindestens 25 Euro pro Monat werden fällig. Außerdem schätzen die Ämter dann oft die Steuergrundlage, oft zum Nachteil der Steuerzahler. Thomas Bremser, Nachrichtenredaktion.
1: Die schweren Waldbrände im Südwesten Frankreichs und in Spanien halten die Einsatzkräfte weiter in Atem. Im Großraum Bordeaux rückten die Flammen bis auf etwa 15 Kilometer an die Stadt heran. Rund 220.000 Menschen wurden in der Region in Sicherheit gebracht. In Spanien waren nach Behördenangaben rund 120.000 Menschen von Evakuierungen und Ausgangsbeschränkungen betroffen. Dort meldeten die Einsatzkräfte aber zuletzt erste Fortschritte bei den Löscharbeiten.
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4: Hallo auf die Straßen. Aktuell liegen uns keine Meldungen vor. Ihr habt freie Fahrt. In 30 Minuten gibt es hier das nächste Update. Kommt gut und sicher an euer Ziel.
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4: Bei euch in Immelshausen sind es aktuell 16 Grad. In Koblenz messen wir 19 und Andernach meldet 18 Grad. In der Nacht sinkt das Thermometer auf milde 16 Grad. So wird das Wetter morgen. Es erwartet euch ein Tag mit Wolken und Regen bei anfangs 16 Grad. Im Laufe des Tages steigt das Thermometer auf bis zu 27 Grad an.
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1: Und jetzt stellen wir euch eine Southern Blues und Country Band aus England vor, nämlich die Chris Burrell.

0: das ist nicht nur musikalisch äußerst interessant. Frontmann Chris Burras, der war früher tatsächlich professioneller Mixed Martial Arts Kämpfer.
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0: Allerdings mit mäßigem Erfolg. Als Musiker gefällt er uns viel besser. Hier ist die Chris Burras Band.

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1: Ich bin Tine Klimach. Staatsanwaltschaft und Polizei ermitteln nach dem mutmaßlich islamistischen Terroranschlag nahe des CSD in Berlin. Der Tatverdächtige ist tot. Bei dem Anschlag am Samstag soll Abdul B. 29 Menschen verletzt und eine Frau getötet haben. Er hatte sich radikalisiert, Straftaten begangen. Nun geht es um die Frage, warum er auf freiem Fuß war.
2: Abdul B. gehörte zur islamistischen Szene. Er soll mehrfach versucht haben, sich der Terrormiliz IS anzuschließen. Er saß im Libanon kurz in Haft. Hier in Deutschland wurde eine knapp zweijährige Verurteilung zur Bewährung ausgesetzt. Das kritisiert Bundesinnenminister Dobrindt, unter anderem im ZDF.
3: Das wird ein Teil der Aufarbeitung sein, ob man hier in der Tat mit Bewährungsstrafen arbeiten kann. Ich glaube, dass das nicht der richtige Weg ist.
2: Denn Abdul B. habe zum Beispiel Terrorvereinigungen unterstützt.
1: In Berlin-Mitte stand am Nachmittag vor allem der gesellschaftliche Zusammenhalt im Mittelpunkt, ob bei einem Gedenken am Brandenburger Tor oder einer Andacht in der Marienkirche. Bundeskanzler Friedrich Merz sagte kurz vor dem Gedenkgottesdienst, diese Taten haben nur einen Zweck, sie wollen unsere Gesellschaft spalten, sie wollen uns das Wichtigste nehmen, was wir haben, nämlich unsere Offenheit und unsere Freiheit. Am Abend leuchtete das Brandenburger Tor in Regenbogenfarben als Symbol für Vielfalt und Toleranz. Die Bundesregierung plant, den Zuschuss für die sichere Übertragung von Strom zu kürzen. Nach einem Entwurf sind für das kommende Jahr nur noch 5,5 Milliarden Euro eingeplant. Das wäre eine Kürzung um fast 15%. Für Verbraucher bedeutet das, es wird teurer.
4: Stromleitungen instand halten, sichern und neue bauen, auch damit durch Windkraft erzeugte Energie aus Norddeutschland in den Süden geleitet werden kann. Kosten dafür, die Netzentgelte, machen einen Großteil der Stromkosten für Verbraucher aus. Damit die nicht aus dem Ruder laufen, gibt es den Zuschuss vom Bund. Weil der jetzt aber gekürzt werden soll, bedeutet das im Vergleich zu diesem Jahr mehr Kosten. Nach Berechnungen des Vergleichsportals Verivox 12 Euro im Jahr für einen